0: Im Moment ist der Himmel meist klar und bis zum frühen Morgen, da kühlt es ab auf richtig frische 10 bis 5 Grad. Heute zum Wochenstart, da gibt's nach örtlichem Frühnebel bayernweit viel Sonnenschein. Nur im Süden, da ziehen ein paar harmlose Wolkenfelder durch. Die Werte, die klettern heute auf 19 bis 25 Grad.
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2: 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Geblitzt wird gerade in Stadtbergen in der Leitershofer Straße und in Königsbrunn in der Königsallee. Fehlt noch was? Staus und Blitzer könnt ihr uns gerne per WhatsApp zuschicken an die 0821 50 242 26. Alle Blitzer findet ihr auf radioaugsburg.de.
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1: Im Moment ist der Himmel meist klar und bis zum frühen Morgen, da kühlt es ab auf richtig frische 10 bis 5 Grad. Heute zum Wochenstart, da gibt's nach örtlichem Frühnebel bayernweit viel Sonnenschein. Nur im Süden, da ziehen ein paar harmlose Wolkenfelder durch. Die Werte, die klettern heute auf 19 bis 25 Grad.
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2: 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Geblitzt wird gerade in Stadtbergen in der Leitershofer Straße und in Königsbrunn in der Königsallee. Fehlt noch was? Staus und Blitzer könnt ihr uns gerne per WhatsApp zuschicken an die 0821 50 242 26. Alle Blitzer findet ihr auf radioaugsburg.de.
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1: Ich bin Hendrik Daum. Die Möglichkeit zur telefonischen Krankschreibung will die schwarz-rote Koalition ja abschaffen. Kritik kommt jetzt von AOK-Chefin Reimann. In den Funke-Zeitungen verteidigt sie die telefonische Krankschreibung, gerade in Zeiten von Infektionswellen, als gutes Mittel, wie David Riemer berichtet.
2: Laut der AOK-Chefin können telefonische Krankschreibungen Ansteckungen vermeiden und medizinisches Personal schützen. Eine missbräuchliche Nutzung kann sie nicht feststellen. Auch die geplante Pflicht zur Vorlage einer Arbeitsunfähigkeitsbescheinigung ab dem ersten Krankheitstag hält Reimann für unsinnig. Eine solche Pflicht binde Kapazitäten, die für die Versorgung nicht zur Verfügung stünden.
1: Der Chef des Mittelstandsverbands Ahlhaus hat Bundeskanzler Merz dazu aufgerufen, in der Koalition stärker durchzugreifen. In der neuen Osnabrücker Zeitung warf Ahlhaus der Regierung schlechte Kommunikation und Planlosigkeit vor. Das Zerreden wichtiger Reformen, etwa bei der Rente oder im Gesundheitssektor, zerstöre das Vertrauen sowohl der Bürger als auch der Wirtschaft. Laut einer Berechnung der Umweltschutzorganisation Greenpeace hat der Hitzesommer 2026 volkswirtschaftliche Schäden in Höhe von mindestens 36 Milliarden Euro verursacht. Grund sind Greenpeace zufolge Ernteausfälle, Waldbrände und verminderte Produktivität in der Wirtschaft. Greenpeace fordert die Bundesregierung auf, der Klimakrise etwas entgegenzusetzen. Ein Weiter-so könne man sich auch aus wirtschaftlicher Sicht nicht mehr leisten. Zum Fußball. Im DFB-Pokal ist Greuther Fürth nach einem 1:2 gegen Bochum ausgeschieden. Für eine Überraschung sorgte Regionalligist Jedelo 2, der den Bundesliga-Absteiger Heidenheim aus dem Pokal warf. In der zweiten Runde stehen auch Freiburg, Mönchengladbach, Mainz, Union Berlin, Paderborn, Dresden, Darmstadt, Magdeburg und Essen.
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1: Im Moment ist der Himmel meist klar und bis zum frühen Morgen, da kühlt es ab auf richtig frische 10 bis 5 Grad. Heute zum Wochenstart, da gibt's nach örtlichem Frühnebel bayernweit viel Sonnenschein. Nur im Süden, da ziehen ein paar harmlose Wolkenfelder durch. Die Werte, die klettern heute auf 19 bis 25 Grad.
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3: 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Geblitzt wird gerade in Stadtbergen in der Leitershofer Straße und in Königsbrunn in der Königsallee. Fehlt noch was? Staus und Blitzer könnt ihr uns gerne per WhatsApp zuschicken an die 0821 50 242 26. Alle Blitzer findet ihr auf radioaugsburg.de.
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1: Im Moment ist der Himmel meist klar und bis zum frühen Morgen, da kühlt es ab auf richtig frische 10 bis 5 Grad. Heute zum Wochenstart, da gibt's nach örtlichem Frühnebel bayernweit viel Sonnenschein. Nur im Süden, da ziehen ein paar harmlose Wolkenfelder durch. Die Werte, die klettern heute auf 19 bis 25 Grad.
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2: 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Geblitzt wird gerade in Stadtbergen in der Leitershofer Straße und in Königsbrunn in der Königsallee. Fehlt noch was? Staus und Blitzer könnt ihr uns gerne per WhatsApp zuschicken an die 0821 50 242 26. Alle Blitzer findet ihr auf radioaugsburg.de.
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2: Ich bin Hendrik Daum. Das politische Berlin erwacht, die Sommerpause ist zu Ende. Unter anderem steht das erste Treffen der CDU-Spitze auf dem Programm. Bundeskanzler und Parteichef Merz ist aus seinem langen Urlaub zurück und leitet heute die Sitzung des CDU-Präsidiums. Uli Reitinger berichtet.
3: Man kann im Sinne von Merz nur hoffen, dass er sich gut erholt hat in den letzten 3 Wochen, denn es dürfte direkt anstrengend werden. Da ist die Unzufriedenheit in den eigenen Reihen mit Merz' Führungsstil, da sind seine katastrophalen persönlichen Umfragewerte und da sind die schwachen Umfragen aus CDU-Sicht vor den Landtagswahlen im Herbst. Morgen trifft sich die schwarz-rote Bundesregierung im Schloss Neuhardenberg in Brandenburg. Eine Arbeitsklausur, wie es heißt, ausdrücklich kein Krisentreffen.
2: In der Bamberger Altstadt ist ein Auto frontal in ein Wohnhaus gerast und hat dabei die Außenwand durchbrochen. 2 Menschen in dem Wagen wurden schwer verletzt. Das Auto schleuderte zuvor durch den Außenbereich einer Gaststätte, wo zum Unfallzeitpunkt aber glücklicherweise niemand saß. Warum es zu dem Crash kam, ist noch unklar. Statiker müssen jetzt prüfen, ob das Haus einsturzgefährdet ist. In der türkischen Hauptstadt Ankara ist ein Waldbrand ausgebrochen. Betroffen ist laut Behörden ein Gebiet in einem Bezirk im Osten der Stadt. Auf Bildern ist zu sehen, wie die Flammen am Stadtrand lodern. Ob Wohngegenden gefährdet sind, ist im Moment noch unklar. Einsatzkräfte versuchen, ein Ausbreiten der Flammen zu verhindern. Formel-1-Weltmeister Lando Norris hat das erste Rennen nach der Sommerpause gewonnen. Der Engländer im McLaren setzte sich in Zandvoort beim letzten Grand Prix der Niederlande durch und gewann sein 2. Saisonrennen nacheinander. Norris verwies WM-Spitzenreiter Kimi Antonelli im Mercedes auf den 2. Platz. 3. wurde Antonellis Teamkollege George Russell.
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2: Heute zum Wochenstart gibt's nach örtlichem Frühnebel bayernweit viel Sonnenschein. Nur im Süden, da ziehen ein paar harmlose Wolkenfelder durch. Die Werte klettern heute auf 19 bis 25 Grad.
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4: 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Geblitzt wird gerade in Stadtbergen in der Leitershofer Straße und in Königsbrunn in der Königsallee. Fehlt noch was? Staus und Blitzer könnt ihr uns gerne per WhatsApp zuschicken an die 0821 50 242 26. Alle Blitzer findet ihr auf radioaugsburg.de.
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1: Heute zum Wochenstart gibt's nach örtlichem Frühnebel bayernweit viel Sonnenschein. Nur im Süden, da ziehen ein paar harmlose Wolkenfelder durch. Die Werte klettern heute auf 19 bis 25 Grad.
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2: 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Geblitzt wird gerade in Stadtbergen in der Leitershofer Straße und in Königsbrunn in der Königsallee. Fehlt noch was? Staus und Blitzer könnt ihr uns gerne per WhatsApp zuschicken an die 0821 50 242 26. Alle Blitzer findet ihr auf radioaugsburg.de.
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1: Ich bin Hendrik Daum. Einen schönen guten Morgen. Die Möglichkeit zur telefonischen Krankschreibung will die schwarz-rote Koalition ja abschaffen. Kritik kommt jetzt von AOK-Chefin Reimann. In den Funke-Zeitungen verteidigt sie die telefonische Krankschreibung, gerade in Zeiten von Infektionswellen, als gutes Mittel, wie David Riemer berichtet.
2: Laut der AOK-Chefin können telefonische Krankschreibungen Ansteckungen vermeiden und medizinisches Personal schützen. Eine missbräuchliche Nutzung kann sie nicht feststellen. Auch die geplante Pflicht zur Vorlage einer Arbeitsunfähigkeitsbescheinigung ab dem ersten Krankheitstag hält Reimann für unsinnig. Eine solche Pflicht binde Kapazitäten, die für die Versorgung nicht zur Verfügung stünden.
1: Der Chef des Mittelstandsverbands Ahlhaus hat Bundeskanzler Merz dazu aufgerufen, in der Koalition stärker durchzugreifen. In der neuen Osnabrücker Zeitung warf Ahlhaus der Regierung schlechte Kommunikation und Planlosigkeit vor. Das Zerreden wichtiger Reformen, etwa bei der Rente oder im Gesundheitssektor, zerstöre das Vertrauen sowohl der Bürger als auch der Wirtschaft. In der Bamberger Altstadt ist ein Auto frontal in ein Wohnhaus gerast und hat dabei die Außenwand durchbrochen. Zwei Menschen in dem Wagen wurden schwer verletzt. Das Auto schleuderte zuvor durch den Außenbereich einer Gaststätte, wo zum Unfallzeitpunkt aber glücklicherweise niemand saß. Warum es zu dem Crash kam, ist noch unklar. Statiker müssen jetzt prüfen, ob das Haus einsturzgefährdet ist. Der Blick zum Fußball. Im DFB-Pokal ist Greuther Fürth nach einem 1:2 gegen Bochum ausgeschieden. Für eine Überraschung sorgte Regionalligist Jedelo 2, der den Bundesliga-Absteiger Heidenheim aus dem Pokal warf. In der zweiten Runde stehen auch Freiburg, Gladbach, Mainz, Union Berlin, Paderborn, Dresden, Darmstadt, Magdeburg und Essen.
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1: Heute zum Wochenstart gibt's nach örtlichem Frühnebel bayernweit viel Sonnenschein. Nur im Süden, da ziehen ein paar harmlose Wolkenfelder durch. Die Werte klettern heute auf 19 bis 25 Grad.
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3: 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Geblitzt wird gerade in Stadtbergen in der Leitershofer Straße und in Königsbrunn in der Königsallee. Fehlt noch was? Staus und Blitzer könnt ihr uns gerne per WhatsApp zuschicken an die 0821 50 242 26. Alle Blitzer findet ihr auf radioaugsburg.de.
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1: Heute zum Wochenstart gibt es nach örtlichem Frühnebel bayernweit viel Sonnenschein. Nur im Süden, da ziehen ein paar harmlose Wolkenfelder durch. Die Werte klettern heute auf 19 bis 25 Grad.
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2: 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Geblitzt wird gerade in Stadtbergen in der Leitershofer Straße und in Königsbrunn in der Königsallee. Fehlt noch was? Staus und Blitzer könnt ihr uns gerne per WhatsApp zuschicken an die 0821 50 242 26. Alle Blitzer findet ihr auf radioaugsburg.de.
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1: Ich bin Stefan Schütz. Guten Morgen. Die Trinkgeldoptionen auf Karten, Lesegeräten, in Restaurants oder im Einzelhandel sind nicht selten manipulativ. Das beklagen die Verbraucherzentralen und fordern Änderungen auf EU-Ebene. Bundesverbandschefin Popp sagte, die Felder 10%, 15% oder 20% Trinkgeld seien häufig deutlich größer als die Option kein Trinkgeld oder selbst festlegen. Laut Umfrage sind gut 3/4 der Befragten genervt von dieser Praxis. Wie wichtig die EU für Deutschland ist, zeigen auch diese Zahlen. Der Export in andere europäische Länder sichert hierzulande rund 7,2 Millionen Arbeitsplätze. Das zeigt eine Studie im Auftrag der bayerischen Wirtschaft. Eine andere Summe ist noch gewaltiger, nämlich die der damit zusammenhängenden Waren. So fließen jedes Jahr deutlich mehr als 500 Milliarden Euro in deutsche Kassen wegen der Nachfrage aus der EU. Bayerns Gesundheitsministerin Gerlach begrüßt den Vorstoß von Bundesgesundheitsminister Lindemann, Rentenansprüche von pflegenden Angehörigen doch nicht zu kürzen. Gerlach betont, dass solche Kürzungen das falsche Signal wären, denn rund 8 von 10 pflegebedürftigen Menschen in Bayern werden zu Hause von Angehörigen betreut. Diese häusliche Pflege sei eine wichtige Säule, die man nicht schwächen dürfe, so Gerlach. Die Fußball-Bundesligisten Gladbach, Mainz, Freiburg, Union Berlin und Paderborn haben die zweite Runde des DFB-Pokals erreicht. Absteiger Heidenheim verlor überraschend gegen den Viertligisten Jeddenloh. Weiter sind auch Bochum mit einem Sieg gegen Fürth, Dresden, Darmstadt, Magdeburg und Essen. Und Bayern-Profi Harry Kane ist zum Fußballer des Jahres in Deutschland gewählt worden.
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1: Zum Wochenstart gibt es bayernweit viel Sonnenschein. Nur im Süden ziehen ein paar harmlose Wolkenfelder durch. Die Werte klettern auf 19 bis 25 Grad. Morgen Schauer und Gewitter, am Mittwoch dann deutlich wärmer.
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2: 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Geblitzt wird gerade in Stadtbergen in der Leitershofer Straße und in Königsbrunn in der Königsallee. Fehlt noch was? Staus und Blitzer könnt ihr uns gerne per WhatsApp zuschicken an die 0821 50 242 26. Alle Blitzer findet ihr auf radioaugsburg.de.
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4: 3 Minuten nach 6 haben wir es. Die neue Woche steht vor der Tür. Das Wochenende war viel zu kurz. Ich hoffe, ihr kommt heute gut aus dem Bett. Jetzt trinken wir alle einen Schluck Kaffee und dann hören wir uns gleich in wenigen Minuten wieder. Ich bin David Kempin. Schönen guten Morgen.

0: Schönen guten Morgen, ihr hört Radio Augsburg. Die große Hitze, die bleibt erstmal hinter uns. Jetzt hat es ja doch ein bisschen abgekühlt bei uns in Augsburg und der Region. Das ist aber auch nicht schlimm. Wir haben ja ganz lang, ganz viele von uns über die Hitze geklagt. Jetzt ist dann doch angenehm, wenn mal nicht eine 3 vorne dran steht am Thermometer.
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0: Schönen guten Morgen.
1: Guten Morgen.
0: Ihr hört Radio Augsburg. Gleich um halb gibt es die ersten Nachrichten nach dem Wochenende. Und wir werfen einen Blick auf die MAN-Brücke, ne?
1: Genau, die soll verschärft werden. Da sind in letzter Zeit doch ein paar LKWs drüber gefahren, die nicht drüber fahren sollten oder dürften. Und warum da jetzt andere Regeln gelten und ab wann, darüber sprechen wir gleich in der Nachricht um halb hier bei Radio Augsburg.

0: Jetzt nur ein Spot. 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
5: Ich bin Roland Stingel. Guten Morgen. Die Stadt Augsburg verschärft die Verkehrsbeschränkungen auf der MAN-Brücke. Ab morgen dürfen stadtauswärts dann nur noch Fahrzeuge bis 3,5 Tonnen und maximal 2,10 Meter Breite die Brücke passieren. Grund ist, dass die bisherigen Tonnenbegrenzung von 7,5 Tonnen wiederholt missachtet wurde. Die Maßnahme hat auch Auswirkungen auf den öffentlichen Nahverkehr. Die bisherige Busspur entfällt. Betroffen sind unter anderem die SWA-Buslinie 44 sowie mehrere AVV-Regional- und Nachtbuslinien. Stadtauswärts kommt es zu Umleitungen und dem Wegfall mehrerer Haltestellen. Eine Umleitung für den Lkw-Verkehr ist eingerichtet. Die Stadt untersucht derzeit die Schäden an der Brücke. Mit einer neuen Bewertung wird Ende Oktober gerechnet. In Augsburg sind kurz vor Beginn des neuen Ausbildungsjahres noch rund 420 Ausbildungsplätze frei. Die Gewerkschaft Nahrung Genuss Gaststätten, kurz NGG, rät Jugendlichen, jetzt aktiv zu werden. Auch eine Ausbildungsstart im Oktober sei bei vielen Betrieben noch möglich. Besonders im Handwerk und in der Industrie gäbe es gute Chancen. Die Lebensmittelbranche gilt laut NGG als krisensicher und trotz zunehmendem Einsatz von künstlicher Intelligenz als zukunftsfest. KI könne zwar in Bäckereien bei der Produktionsplanung helfen, das eigentliche Backen oder die Wartung von Maschinen bleibe aber Handarbeit. Das Naturmuseum Augsburg bleibt ab morgen bis einschließlich Donnerstag geschlossen. Der Grund dafür sind die jährliche technische Wartung und die Umstellung auf ein neues Kassensystem. Auch Führungen finden in diesen 3 Tagen nicht statt. Ab Freitag ist das Naturmuseum wieder zu den regulären Öffnungszeiten geöffnet. 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
6: Zum Wochenstart gibt es bayernweit viel Sonnenschein, nur im Süden ziehen ein paar harmlose Wolkenfelder durch. Die Werte klettern auf 19 bis 25 Grad. Morgen Schauer und Gewitter, am Mittwoch dann deutlich wärmer.
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7: 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Geblitzt wird gerade in Stadtbergen in der Leitershofer Straße und in Königsbrunn in der Königsallee. Fehlt noch was? Staus und Blitzer könnt ihr uns gerne per WhatsApp zuschicken an die 0821 50 242 26. Alle Blitzer findet ihr auf radioaugsburg.de.
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9: Und schon ist das Wochenende wieder vorbei. Die neue Arbeitswoche steht vor der Tür. Was diese Woche bei uns in Augsburg so ansteht, das schauen wir gleich. Ich bin David Kempin. Schönen guten Morgen.

0: Neue Woche, neues Glück. Schönen guten Morgen, ihr hört Radio Augsburg. Wir werfen mal einen Blick darauf, was diese Woche bei uns in Augsburg so ansteht.
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0: Endlich ist wieder Volksfestzeit. Der Augsburger Herbstplärrer startet am Freitag durch den traditionellen Fassanstich. Zum ersten Mal durch unseren neuen Oberbürgermeister Florian Freund. Einen Tag später am Samstag ist dann wieder Plärrerumzug ab 12.30 Uhr durch die Innenstadt. Von Dienstag bis zum 4. Oktober lädt die interkulturelle Woche im Landkreis Dillingen unter dem Motto dafür zu zahlreichen Veranstaltungen in Wertingen, Dillingen, Höchstädt und Gundelfingen ein mit Kulturlesungen, Ausstellungen und Begegnungsangeboten. Bereits zum 10. Mal findet Play Me Augsburg statt. Früher hieß das ja noch Play Me I'm Yours. Am Dienstagabend werden die Klaviere vorgestellt, die dieses Jahr wieder von Ende August bis Mitte September in Augsburg verteilt werden. Die stehen dann wieder an öffentlichen Plätzen und laden zum Bespielen ein. Damit auch alte und beeinträchtigte Menschen einfach mit Bus und Bahn fahren können, bieten die Stadtwerke Augsburg ein Mobilitätstraining an. Am Mittwoch an der Haltestelle Inninger Straße üben die Teilnehmenden dann, wie man die Öffis mit Rollator und Rollstuhl sicher benutzt. Fisch auf den Tisch heißt es dann am Samstag auf dem Augsburger Stadtmarkt. Da gibt's am Vormittag frischen Steckerlfisch und knusprige Fischsemmeln. Das Ganze wird dann noch mit guter Musik begleitet.
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1: Ich bin Roland Stingel. Die Stadt Augsburg verschärft die Verkehrsbeschränkungen auf der MAN-Brücke. Ab morgen dürfen statt auswärts dann nur noch Fahrzeuge bis 3,5 Tonnen und maximal 2,10 Meter Breite die Brücke passieren. Grund ist, dass die bisherige Tonnenbegrenzung von 7,5 Tonnen wiederholt missachtet wurde. Die anhaltende Trockenheit setzt den Bäumen in Eichach zu. Weil die Paar zu wenig Wasser führt, darf die Stadt dort nur selten Wasser zum Gießen entnehmen. Stattdessen müssen Bäume und Blumen mit teurem Trinkwasser versorgt werden. Und damit zu weiteren Nachrichten aus Bayern, Deutschland und der Welt.
2: Ich bin Stefan Schütz. Guten Morgen. AOK-Chefin Reimann verteidigt die telefonische Krankschreibung. Sie sei ein gutes Mittel, gerade bei Infektionswellen. So ließen sich Ansteckungen vermeiden und medizinisches Personal schützen, sagte sie der Funke Mediengruppe. Die schwarz-rote Koalition will die Regelung abschaffen. Auch die geplante Krankschreibungspflicht ab dem ersten Tag hält Reimann für unsinnig. Sie binde unnötige Kapazitäten. Wer im Alltag mit Karte zahlt, bekommt immer öfter Trinkgeldempfehlungen auf den Karte-Lesegeräten angezeigt. Verbraucherzentralen beklagen, dass Kunden dabei manipuliert werden. Die Gewerkschaft Nahrung Genuss Gaststätten hat eine eigene Meinung, berichtet Fiona Reinhardt.
3: Verbraucherschützer kritisieren vor allem, dass die Tasten für einen eigenen Betrag oder kein Trinkgeld auf den Kartenterminals oft schlechter sichtbar sind, während die Vorschläge wie 10%, 15% oder 20% Trinkgeld farblich hervorstechen. Viele Kunden würden sich dadurch gedrängt fühlen. Gleichzeitig beobachtet die Gastronomiegewerkschaft aber auch, dass Kartenzahler häufig gar kein Trinkgeld geben. Deswegen sei so ein System praktisch.
2: Die Sprengstoffdrohne auf dem Flughafen Leipzig-Halle hat nicht nur Politiker und Beamte der Sicherheitsbehörden aufgeschreckt, auch die Bevölkerung macht sich ernsthafte Sorgen. Laut einer YouGov-Umfrage ist eine Mehrheit von 63% der Bundesbürger mit Blick auf diesen Vorfall besorgt. Die Drohne war Anfang des Monats im Sicherheitsbereich des Flughafens Leipzig-Halle zwischen ukrainischen Frachtmaschinen entdeckt worden. Die Fußball-Bundesligisten Gladbach, Mainz, Freiburg, Union Berlin und Paderborn haben die zweite Runde des DFB-Pokals erreicht. Absteiger Heidenheim verlor überraschend gegen den Viertligisten Jeddenloh. Weiter sind auch Bochum mit einem Sieg gegen Fürth, Dresden, Darmstadt, Magdeburg und Essen. Und Bayern-Profi Harry Kane ist zum Fußballer des Jahres in Deutschland gewählt worden.
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4: Frisch ist es heute früh, oder Roland?
1: Ja, ziemlich. 10 Grad heute heute Morgen gehabt.
5: 8 Grad hat es jetzt gerade.
1: Boah, ist ja richtig kalt, ja. Aber die Sonne scheint.
5: Die Sonne scheint und die lässt so heute auch noch ein bisschen wärmer werden, aber so richtig heiß wird es nicht. 22 Grad, perfekt, okay. Angenehm.
1: Ja, eigentlich schon, aber wir dürfen uns freuen, glaube ich, auf die nächsten Tage. Es wird wieder ein bisschen wärmer, oder?
5: Ja, und heute bleibt es vor allem trocken. Morgen auch nochmal 22 Grad. Mittwoch 25, Donnerstag 30 Grad. Also ganz rum ist der Sommer noch nicht.
1: Gott sei Dank.
5: Aber wir haben uns schon so bei um die 25 Grad jetzt eingependelt. Deswegen braucht man jetzt in der Früh auch ein Jäckchen. Ich laufe ja heute auch schon wie so ein Depp durch die
1: Gegend. Aber kurze Hosen gehen immer.
5: Kurze Hosen gehen immer.
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5: 7:03. Schönen guten Morgen auf die Straßen. Aktuell alles frei.
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5: Im Univiertel in der Rumplerstraße, Göggingen-Gabelsberger Straße, Stadtbergen-Leitershofer Straße, in Eilstetten steht einer an der Hauptstraße und in Königsbrunn in der Königsallee. Alle Blitzer findet ihr auf radioaugsburg.de. Wer noch was gesehen hat, der darf uns gern anrufen oder uns eine WhatsApp schreiben. Die Nummer ist die 0821 50 242 26.
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5: Ich finde, ein bisschen Angst hat man ja immer, wenn es heißt, der FC Augsburg spielte mit dem DFB-Pokal. Energie Cottbus war es dieses Mal, ein Zweitligist. Da kann einem ja schon Böses blühen.
1: Aber wir haben es geschafft. Wir sind drin im
5: in der nächsten Runde.
1: Genau,
5: zweite Runde.
1: Genau, das wollte ich sagen. Genau, so ist es, die zweite Runde haben wir
5: stabil gewonnen am Samstag und damit auch einen ganz guten Start in die neue Saison hingelegt. Wir sprechen gleich über das Spiel am Samstag. Wir sind David Kempin
1: und Roland Stingel.
5: Guten Morgen.
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0: Mike and the Mechanics bei Radio Augsburg. Wir haben es 7:11. Schönen guten Morgen.
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0: Bisschen Bammel hat man ja immer, wenn der FC Augsburg im DFB-Pokal spielt. Der Pokal, der macht ja bekanntlich seine eigenen Regeln. Aber nix da, der FCA ist weiter. Am Samstag haben wir gegen den Zweitligisten Energie Cottbus mit 2:0 gewonnen. Trainer Manuel Baum.
2: Ja, wir sind natürlich überglücklich, dass wir das Spiel jetzt mit 2:0 gewonnen haben. Ist eigentlich genauso gekommen, wie es wir uns vorgestellt haben. Ein Zweitligist, der schon 2 Spiele in den Beinen hatten. Großes Lob an die Cottbusser für die Leistung und für die Stimmung da im Stadion. Das ist schon echt nicht einfach hier zu spielen. Und wir fahren jetzt mit dem Sieg nach Hause und wissen aber auch, dass wir im Vergleich dann nächste Woche gegen Schalke am Sonntag nur einiges draufpacken müssen.
0: Da startet dann nämlich die Bundesliga-Saison und ein bisschen was muss tatsächlich noch gemacht werden.
2: Ja, man hat heute gesehen, dass wir, gerade wenn wir Balleroberung hatten, dann ganz viele so technische Fehler hatten. Also wir haben dann 2. und 3. Kontakt braucht, bis wir den Ball kontrolliert haben.
0: Aber zum Glück war der FCA gut vorbereitet. Dafür wurde ja auch beim Training Fangesänge eingespielt. Eine etwas ungewöhnliche Vorbereitung, die aber scheinbar gefruchtet hat.
2: Ja, und das Erlebte kommt natürlich überhaupt nicht ran. Weil das eine ist, dass man hört so die Gesänge, aber wenn man dann tatsächlich im Stadion ist und man halt auch merkt, was für, finde ich, ein Gefühl das Stadion auch für Situationen hat, wann sie halt dann mitgehen und wann sie halt lauter werden, das ist halt schon wieder was anderes. Trotzdem finde ich, es ist schon die Aufgabe von uns Trainer, immer mal wieder ein paar Akzente im Training zu setzen.
0: Vielleicht wird das mit den Fangesängen auch nochmal vor Schalke geübt. Die sind ja bekanntlich auch immer ziemlich laut. Am Sonntagabend startet der FCA in die Bundesliga-Saison zu Hause gegen die Königsblauen. Und Anfang September wird dann die 2. Runde im DFB-Pokal ausgelost.

17 Minuten nach 7. Guten Morgen, ihr hört Radio Augsburg. 9 Grad messen wir aktuell in der Augsburger Innenstadt. Ist recht frisch heute früh. Da brauchen wir auf jeden Fall ein Jäckchen und vielleicht sogar eine lange Hose. Heute Mittag bei bis zu 22 Grad ist es jetzt auch nicht so super heiß. Da kann man tatsächlich auch mit langer Hose rumlaufen, sage ich und gehe als schlechtes Beispiel voran. Die Sonne scheint heute recht viel. Regnen soll es nicht. Ein paar Wolken sind jetzt aber in der Früh und am Vormittag noch unterwegs. Die nächsten Tage regnet es dann voraussichtlich in der Früh. Donnerstag wird es wieder heiß mit bis zu 30 Grad.

0: 6 Minuten vor 8:30. Guten Morgen.
1: Guten Morgen.
0: Ihr hört Radio Augsburg gleich um 9:30. Roland, bist du an der Reihe? Da gibt's die zweiten Nachrichten seit dem Wochenende. Was ist denn so abgegangen?
1: Bei einem Brand in Wörleschwang sind leider 2 Menschen verletzt worden. Dazu gleich Ausführliches bei uns in der Nachricht um 9:30.

0: Wir haben es kurz vor 7:30. Guten Morgen.
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4: Guten Morgen. Einen größeren Feuerwehreinsatz hatte es am späten Samstagabend in Wörleschwang bei Zusmarshausen gegeben. Eine Autowerkstatt ist gegen 23 Uhr in Brand geraten. Zwei Menschen erlitten eine leichte Rauchgasvergiftung. Die Feuerwehr konnte das Feuer nach rund 1,5 Stunden löschen. Der Sachschaden liegt nach ersten Schätzungen der Polizei bei 70.000 bis 80.000 Euro. Die Brandursache ist noch unklar. Die Ermittlungen laufen. Die anhaltende Trockenheit setzt den Bäumen in Aichach zu. Weil die Paar zu wenig Wasser führt, darf die Stadt dort nur selten Wasser zum Gießen entnehmen. Stattdessen müssen Bäume und Blumen mit teurem Trinkwasser versorgt werden. Doch auch damit kann der Bedarf nicht mehr gedeckt werden. Vor allem junge Bäume im Neubaugebiet Himmelreich sind bereits stark geschädigt. Nach Einschätzung der Stadt werden einige Bäume den Sommer möglicherweise nicht überstehen. Über dem Lechfeld wird es heute etwas lauter. Das taktische Luftwaffengeschwader 74 trainiert dort mit einem Eurofighter für eine Leistungsdemonstration. Das sogenannte Flying Display soll die Leistungsfähigkeit des Kampfflugzeuges zeigen. Das Training findet wetterabhängig am Vormittag statt. Die Bundeswehr bittet die Bevölkerung um Verständnis für den zusätzlichen Fluglärm. Alles Wichtige aus Augsburg und der Region auch immer online auf radioaugsburg.de und in unserer Radio Augsburg App. Und damit wieder zu dir, David. Wir schauen auf das Wetter für diesen Montag. Es ist ja ein bisschen kühler heute, oder?
0: Ja, heute früh ist es ziemlich frisch bei uns in Augsburg und der Region. 9 Grad messen wir aktuell in Augsburg. Auf dem Rathausplatz 8 Grad sind es noch in Schwabmünchen. 22 Grad werden es heute. Das ist nicht super viel, aber es ist ganz angenehm. Die Sonne scheint dazu auch noch ganz kräftig und trocken soll man heute auch noch bleiben.
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0: 7:58 Uhr. Guten Morgen auf die Straßen. Alles frei.
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0: Heute Morgen wird geblitzt in Eichstätten, in der Hauptstraße, in Ottmaringen, in der Kissinger Straße, in Göggingen, die Gabelsberger Straße und in Königsbrunn in der Königsallee. Alle Blitzer gibt's auf radioaugsburg.de und in der Radio Augsburg App. Wer noch was gesehen hat, darf uns gern anrufen oder uns eine WhatsApp schicken. Die Nummer ist die 0821 50 24226.
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0: Ein bisschen zäh ist es heute jetzt zum Start in die neue Woche, wenn es dann auch noch so frisch draußen ist. Immerhin scheint die Sonne. Ich würde sagen, jetzt trinkt mal alle einen großen Schluck aus der Kaffeetasse. Ich lasse mir jetzt auch mal endlich einen Kaffee raus und dann starten wir rein in die nächste halbe Stunde. Gleich schauen wir wieder in eines unserer Augsburger Viertel, damit wir auch mal über die gut informiert sind. In wenigen Minuten mehr dazu. Ich bin David Kempin, guten Morgen.
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0: 39, guten Morgen.
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0: Im Univiertel gibt es am Wochenende eine Sperrung auf der Friedberger Straße. Und zwar von Freitag früh bis Montag früh. Da wird die Straße zwischen der Wolfram-Sander- und Siebentischstraße und dem alten Heuweg komplett dicht gemacht. Grund sind Asphaltarbeiten. Umgeleitet wird über die Berliner Allee. Und schon ab morgen gibt es Einschränkungen. Da läuft der Verkehr dann nur noch einspurig. Aber zum Glück trotzdem noch in beide Richtungen.
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0: Guten Morgen, ihr hört Radio Augsburg, 8:12 und wir haben es geschafft. Zweistellig messen wir in Augsburg, 10 Grad sind es, 9 Grad noch in Aichach, es wird auf jeden Fall noch wärmer, 22 Grad gibt es heute, dazu viel Sonne, ein paar Wolken, kein Regen.
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0: Minuten vor 8. Guten Morgen, ihr hört Radio Augsburg. Die telefonische Krankschreibung, die ist doch schon was Schönes. Es sind nicht nur viele Arbeitnehmer, sondern auch die AOK-Chefin und stellt sich damit gegen Bundeskanzler Friedrich Merz. Wir sprechen gleich darüber in den Nachrichten um 8.
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0: Wir haben es 5 Minuten vor 8. Guten Morgen.

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1: Ich bin Roland Stingel. Einen größeren Feuerwehreinsatz hat es am späten Samstagabend in Wörleschwang bei Zusmarshausen gegeben. Eine Autowerkstatt ist gegen 23 Uhr in Brand geraten. Zwei Menschen erlitten eine leichte Rauchgasvergiftung. Der Schaden wird auf etwa 80.000 Euro geschätzt. In Augsburg sind kurz vor Beginn des neuen Ausbildungsjahres noch rund 420 Ausbildungsplätze frei. Die Gewerkschaft Nahrung, Genuss, Gaststätten, kurz NGG, rät Jugendlichen, jetzt aktiv zu werden. Auch ein Ausbildungsstart im Oktober sei bei vielen Betrieben noch möglich. Und damit zu weiteren Nachrichten aus Bayern, Deutschland und der Welt.
2: Ich bin Stefan Schütz. Guten Morgen. AOK-Chefin Reimann würde gerne an der telefonischen Krankschreibung festhalten, ganz anders als die Bundesregierung. Der Funke-Gruppe sagte Reimann, die bestehende Praxis sei gerade in Zeiten von Infektionswellen ein gutes Mittel. David Riemer berichtet.
3: Laut der AOK-Chefin können telefonische Krankschreibungen Ansteckungen vermeiden und medizinisches Personal schützen. Eine missbräuchliche Nutzung kann sie nicht feststellen. Auch die geplante Pflicht zur Vorlage einer Arbeitsunfähigkeitsbescheinigung ab dem ersten Krankheitstag hält Reimann für unsinnig. Eine solche Pflicht binde Kapazitäten, die für die Versorgung nicht zur Verfügung stünden.
2: Die Trinkgeldoption auf Karten, Lesegeräten in Restaurants oder im Einzelhandel sind nicht selten manipulativ. Das beklagen die Verbraucherzentralen und fordern Änderungen auf EU-Ebene. Bundesverbandschefin Popp sagte, die Felder 10, 15 oder 20% seien häufig deutlich größer als die Optionen kein Trinkgeld oder selbst festlegen. Laut Umfrage sind gut 3/4 der Befragten genervt von der aktuellen Praxis. Das Bundeskabinett berät morgen darüber, Klimaanpassung und Naturschutz ins Grundgesetz aufzunehmen. Die Deutsche Umwelthilfe unterstützt den Vorstoß und fordert zusätzlich einen besseren Baumschutz sowie verbindliche Masterpläne für Städte und Grünflächen. DUH-Geschäftsführerin Metz kritisiert zudem das Gebäudemodernisierungsgesetz, das Öl- und Gasheizungen künstlich am Leben halte. Sie brachte dazu eine Klage vor dem Bundesverfassungsgericht ins Spiel. 10 Jahre ist es auf den Tag her, als in der mittelitalienischen Gemeinde Amatrice ein schweres Erdbeben zahlreichen Menschen das Leben gekostet hat. In der Nacht ist mit einer Mahnwache und 239 Glockenschlägen an die Opfer erinnert worden. Für jeden Toten in Amatrice hat die Glocke einmal geschlagen. Durch das Beben waren insgesamt fast 300 Menschen ums Leben gekommen. Tausende verloren ihr Zuhause.
0: 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Und jetzt zum Wetter.
4: Da messen wir heute Morgen 10 Grad in der Augsburger Innenstadt. Das ist ganz angenehm. 12 Grad sind es schon in Bobingen. Es wird jetzt langsam wärmer. Bis zu 22 Grad bekommen wir. Die Sonne scheint heute den ganzen Tag. Ein paar Wolken sind jetzt in der Früh und am Vormittag unterwegs. Die sind ganz harmlos.
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4: 8:03. Guten Morgen auf die Straßen, alles frei.
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4: Heute Morgen wird geblitzt in Ottmaring, in der Kissinger Straße, in Göggingen, in der Gabelsberger Straße, Eichstätten Hauptstraße und in Augsburg in der Rumpler Straße im Univiertel. Habt ihr noch was gesehen? Dann meldet's gern unter der 0821 50 242 26. 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
4: Eine Kamera im Kreißsaal, was für viele nach alten, allzu begeisterten Puppies und einem Albtraum klingt, ist ein gesundheitsrettender Service, den das Klinikum Josephinum in Augsburg anbietet. Alexander Braus vom Klinikum.
5: Und wir haben auch die Möglichkeit, die Kameras zu steuern, näher hinzuzoomen und das Kind gleich mit zu beurteilen und die entsprechenden Maßnahmen mit den Kollegen, die vor Ort sind, dann zu besprechen.
1: Spezialisten aus dem Josephinum können sich in den Kreißsaal anderer Kliniken zu den Ärzten dort per Monitor dazuschalten, wenn es jetzt bei einer Geburt zum Beispiel Probleme gibt. Und wir sprechen gleich darüber ausführlich in wenigen Minuten.
4: Wir sind David Kempin
1: und Roland Stingel.
4: Guten Morgen.
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0: 12 Minuten nach 8. Guten Morgen, ihr hört Radio Augsburg. Wenn es bei einer Geburt Komplikationen gibt, dann kann das schwere gesundheitliche Folgen für Kind und Mutter haben. Um das zu vermeiden, gibt es jetzt den sogenannten Telenat, der Tele-Neugeborenen-Notarztdienst. Der kommt seit kurzem in unserem Augsburger Josephinum zum Einsatz. Alexander Praus ist dort in der Kinderintensivmedizin.
1: Bei diesem System ist es so, dass die beteiligten Geburtskliniken in ihren Kreissälen ein System haben mit einer Kamera oder eigentlich zwei Kameras und einem Monitor, das einen Notfallknopf enthält. Und wenn es dann zum Notfall beim Neugeborenen im Kreissaal kommt, direkt nach der Geburt, dann können die den Notfallknopf drücken und dann geht bei uns der Alarm los. Und wir können uns in kürzester Zeit dann über das Monitorsystem dann dazuschalten und sehen über die Kameras das Kind im Kreissaal.
0: Die Kameras können dann auch gesteuert werden. Die Ärzte können an das Kind heranzoomen, um die Situation zu beurteilen. Dann werden die Maßnahmen mit den Kollegen vor Ort besprochen. Die Vorteile, die liegen auf der Hand.
1: Vor allem den Zeitvorteil. Wenn wir sehen, dass es dem Kind tatsächlich schlecht geht und das Kind sich nicht schnell selbst erholt, dann schicken wir unseren neugeborenen Notarzt auch raus. Das heißt, der fährt mit einem Transportinkubator, mit einem Rettungswagen dann in die Geburtsklinik. Aber das dauert natürlich. Und genau diese Zeit können wir schon überbrücken, indem ein Kollege per Telesystem per Video zugeschaltet ist und der andere ist in der Zwischenzeit auf dem Weg dorthin.
0: Das Josephinum bietet diesen wertvollen Dienst für die Kliniken Günzburg und Friedberg an. Jetzt hat sich das Josephinum auch dem bayernweiten Tele-Neugeborenen-Notarztdienst angeschlossen, damit es bei Geburten keine Komplikationen gibt.
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Michael Loves to Rock hier bei Radio Augsburg. Schönen guten Morgen. 17 Minuten nach 8 haben wir es und es wird warm. 12 Grad messen wir schon in Augsburg am Rathaus. Heute früh war es echt frisch. Da hat man nicht mal zweistellige 10 Grad. Es wird noch warm mit bis zu 22 Grad. Die Sonne scheint heute den ganzen Tag. Ein paar Wolken gibt es jetzt in der Früh und am Vormittag. Die sind aber ganz harmlos.

0: Minuten vor halb neun. Guten Morgen.
1: Guten Morgen.
0: Ihr hört Radio Augsburg. Roland, du kommst jetzt gleich mit einer Geschichte, die kenne ich als Ulmer.
1: Ja, es gibt Brückengeschichten bei uns nämlich gleich. Ja. Es geht um die MAN-Brücke. Wieso kennst du die als Ulmer?
0: In Ulm ist die Gänstorbrücke sehr marode gewesen, mittlerweile jetzt fast komplett abgerissen. War dann beschränkt auf unter 40 Tonnen und trotzdem sind LKWs und sogar Schwerlasttransporter mit 90 Tonnen drüber gefahren. Da sind Teile von der Brücke abgekracht und dann hat man irgendwann die Fahrbahn verengt.
1: Ja, das gleiche Problem haben wir hier in Augsburg mit der MAN-Brücke. Ab morgen gelten hier nicht verschärfte Beschränkungen, wie es so schön heißt. Dazu gleich mehr bei uns in den Nachrichten.

0: Technik bei Radio Augsburg. Wir haben es genau kurz vor, wir haben es genau kurz vor 8:30.
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4: Guten Morgen. Die Stadt Augsburg verschärft die Verkehrsbeschränkungen auf der MAN-Brücke. Ab morgen dürfen stadtauswärts dann nur noch Fahrzeuge bis 3,5 Tonnen und maximal 2,10 Meter Breite die Brücke passieren. Grund ist, dass die bisherige Tonnenbegrenzung von 7,5 Tonnen wiederholt missachtet wurde. Die Maßnahme hat auch Auswirkungen auf den öffentlichen Nahverkehr. Die bisherige Busspur entfällt. Betroffen sind unter anderem die SWA-Buslinie 44 sowie mehrere AVV-Regional- und Nachtbuslinien. Stadtauswärts kommt es zu Umleitungen und dem Wegfall mehrerer Haltestellen. Eine Umleitung für den Lkw-Verkehr ist eingerichtet. Die Stadt untersucht derzeit die Schäden an der Brücke. Mit einer neuen Bewertung wird Ende Oktober gerechnet. In Augsburg sind kurz vor Beginn des neuen Ausbildungsjahres noch rund 420 Ausbildungsplätze frei. Die Gewerkschaft Nahrung, Genuss, Gaststätten, kurz NGG, rät Jugendlichen, jetzt aktiv zu werden. Auch eine Ausbildungsstart im Oktober sei bei vielen Betrieben noch möglich. Besonders im Handwerk und in der Industrie gäbe es gute Chancen. Die Lebensmittelbranche gilt laut NGG als krisensicher und trotz zunehmendem Einsatz von künstlicher Intelligenz als zukunftsfest. KI könne zwar in Bäckereien bei der Produktionsplanung helfen, das eigentliche Backen oder die Wartung von Maschinen bleibe aber Handarbeit. Ein 11-jähriger Junge ist am Samstagnachmittag in Fischach von einem Auto erfasst worden. Laut Polizei hatte der Junge Kopfhörer auf und schaute auf sein Handy, als er unvermittelt die Straße überquerte. Die 33-jährige Autofahrerin konnte nicht mehr bremsen. Der Junge erlitt Kopfverletzungen und wurde in die Uniklinik Augsburg gebracht. Lebensgefahr bestand glücklicherweise nicht. Die Polizei ermittelt zur Unfallursache. Nach aktuellem Stand war die Autofahrerin nicht zu schnell unterwegs. 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Wir schauen auf das Wetter für diesen Montag.
0: Das schaut immer besser aus. Jetzt in der Früh ist es noch ein bisschen frisch. 13 Grad messen wir gerade am Staatstheater in Augsburg. 12 Grad in Horgau, 22 Grad werden es. Die Sonne scheint. Das ändert sich heute nicht. Ein paar Wolken sind unterwegs. Regnen soll es den ganzen Tag über nicht.
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0: 2 Minuten nach 8:30, die Straßen sind frei.
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0: Da war mein Finger ein bisschen zu dick. Geblitzt wird heute Morgen in Ottmaringen, in der Kissinger Straße, Göggingen, Gabelsberger Straße, Eilstetten, Hauptstraße und im Univiertel in der Rumpler Straße. Alle Blitzer gibt's auf radioaugsburg.de und in der Radio Augsburg App. Wer noch was gesehen hat, der darf's behalten oder uns melden unter der 0821 50 242 26.
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0: Die Sonne scheint, draußen duftet es ein bisschen kühl, muss man ja sagen. Stellenweise riecht schon ein bisschen nach Herbst. Und wenn man jetzt in unsere Wälder geht, hier in Augsburg, um Augsburg, in die westlichen Wälder, dann kann man dort etwas sehen, den Schmetterling des Jahres. Der lebt bei uns vor den Toren Augsburgs, könnte man sagen. Wir schauen es uns gleich an. Ich bin David Kempin, guten Morgen.
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0: Ding. Schönen guten Morgen, ihr hört Radio Augsburg 8:41.
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0: Der Schmetterling des Jahres lebt vor den Toren Augsburgs. Der dunkle Wiesenknopf-Ameisenbläuling ist Schmetterling des Jahres 2026. Wer hätte es auch sonst werden sollen? Und der findet sich tatsächlich im Naturpark Augsburg Westliche Wälder. Da hat er besonders gute Bedingungen. Sein Lebenszyklus ist ziemlich ungewöhnlich. Die Raupe wird von Ameisen in deren Nest getragen, wo sie sich von Ameisenlarven ernährt und überwintert. Damit der Trick funktioniert, ahmt sie den Duft der Ameisen nach. Für den Schutz des seltenen Falters sollten die Wiesen von Juni bis Ende August nicht genutzt werden. Und scheinbar fühlt er sich bei uns vor Augsburg oder an Augsburg dran besonders wohl.
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0: Guten Morgen, ihr hört Radio Augsburg. Die Urlauber kehren langsam zurück, nicht nur bei uns in Augsburg und der Region. Die Sommerferien haben jetzt ja ziemlich genau Halbzeit. Auch die Politiker kommen langsam aus ihrem Sommerurlaub zurück. Zum Beispiel auch Bundeskanzler Friedrich Merz, der ja irgendwie 3 Wochen mal einfach vom Erdboden verschwunden ist, vom Erdboden verschluckt war. Mehr dazu gleich in den Nachrichten um 9.
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1: Ich bin Roland Stingel. Die Stadt Augsburg verschärft die Verkehrsbeschränkungen auf der MAN-Brücke. Ab morgen dürfen stadtauswärts dann nur noch Fahrzeuge bis 3,5 Tonnen und maximal 2,10 Meter Breite die Brücke passieren. Grund ist, dass die bisherige Tonnenbegrenzung von 7,5 Tonnen wiederholt missachtet wurde. Die anhaltende Trockenheit setzt den Bäumen in Eichach zu. Weil die Paar zu wenig Wasser führt, darf die Stadt dort nur selten Wasser zum Gießen entnehmen. Stattdessen müssen Bäume und Blumen mit teurem Trinkwasser versorgt werden. Und damit zu weiteren Nachrichten aus Bayern, Deutschland und der Welt.
2: Ich bin Stefan Schütz. Guten Morgen. Nach und nach kehrt die Bundespolitik zurück aus dem Urlaub. Heute leitet CDU-Chef Merz die Sitzung des Parteipräsidiums und morgen steht ein Treffen mit der SPD auf dem Programm. Dabei geht es auch darum, ob Klimaanpassung und Naturschutz ins Grundgesetz aufgenommen werden sollten. Das würde dem Bund mehr Spielräume geben und gleichzeitig in die Länderhoheit eingreifen. Die Deutsche Umwelthilfe fordert unterdessen mehr Schutz für Bäume und Hitzeschutzpläne für jede Stadt. Wie wichtig die EU für Deutschland ist, zeigen auch diese Zahlen. Der Export in andere europäische Länder sichert hierzulande rund 7,2 Millionen Arbeitsplätze. Das zeigt eine Studie im Auftrag der bayerischen Wirtschaft. Eine andere Summe ist noch gewaltiger, nämlich die der damit zusammenhängenden Waren. So fließen jedes Jahr deutlich mehr als 500 Milliarden Euro in deutsche Kassen wegen der Nachfrage aus der EU. Die Ukraine feiert heute ihren 35. Unabhängigkeitstag. Dazu werden in Kiew auch internationale Gäste erwartet. Der Jahrestag steht unter dem Eindruck des seit mehr als 4 Jahre andauernden russischen Angriffskriegs. Ulf Mauder berichtet.
3: Die Ukraine erwartet heute vor allem weitere Unterstützung von ihren westlichen Verbündeten. Präsident Zelensky erhofft sich für die Verteidigung gegen den russischen Angriffskrieg die schnelle Freigabe von Milliarden der EU, aber auch zusätzliches Geld von Deutschland und Frankreich. Der neue britische Premier Burnham will in Kiew Hilfe bei der Produktion weitreichender Raketen verkünden.
2: In der Bamberger Altstadt ist ein Auto frontal in ein Wohnhaus gerast und hat dabei die Außenwand durchbrochen. 2 Menschen in dem Wagen wurden schwer verletzt. Das Auto schleuderte zuvor durch den Außenbereich einer Gaststätte, wo zum Unfallzeitpunkt aber glücklicherweise niemand saß. Warum es zu dem Crash kam, ist noch unklar. Statiker müssen jetzt prüfen, ob das Haus einsturzgefährdet ist.
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4: Das sieht gut aus heute. So langsam wird's wärmer, Roland. Auf dem Stadtmarkt können wir nachher ohne Jäckchen gehen.
1: Wunderbar, das machen wir noch.
4: Ja, das würde ich auch sagen. Bei aktuell 14 Grad, später gibt's 22 Grad. Die Sonne scheint heute den ganzen Tag. Und ja, insgesamt sieht's gut aus. Es bleibt wohl weitestgehend trocken. Heute sowieso, morgen und übermorgen dann wohl ein bisschen Regen, jeweils in der Früh.
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4: 9:03. Guten Morgen auf die Straßen. Schaut gut aus. Keine Störungen.
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4: Heute Morgen in Stadtbergen in der Leitershofer Straße, Eichstätten Hauptstraße, Göckingen, Gabelsberger Straße und in Ottmaring in der Kissinger Straße. Alle Blitzer gibt's auf radioaugsburg.de und in der Radio Augsburg App. Wer noch was gesehen hat, darf's gerne melden unter der 0821 50 242 26.
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4: Roland, du bist so fußballbegeistert, ja. Du erzählst mal den ganzen Tag. Leider.
1: Was?
4: TSV Ettringen.
1: Wir haben, glaube ich, verloren.
4: Ja.
1: Oder gewonnen, ich weiß gar nicht.
4: Irgendwas war
1: heute Morgen gelesen, auf jeden Fall.
4: Auf jeden Fall
1: bis nächste Spiel drücke ich den Ettringern die Daumen auf jeden Fall. Aber ja. Nicht nur denen, sondern natürlich auch. Im FC Augsburg.
4: Und da weiß ich, wie sie gespielt haben. Ja. 2-0 gewonnen gegen Energie Cottbus, erste Runde DFB-Pokal. Mhm. Und das, obwohl ja die Fans von Cottbus so laut sind.
1: Ja.
4: Da hat man ja so einen kleinen Trick gemacht, wie man sich da besser vorbereitet. Wir schauen uns das gleich an. Und dann schauen wir auch noch aufs nächste Spiel vom FC Augsburg, das hoffentlich auch gewinnt. Und dann suche ich bis gleich mal raus, wie jetzt wirklich die Ettringer gespielt haben.
1: Genau.
4: Das wundert mich jetzt nämlich. Wir sind David Kempin.
1: Und Roland Stingel.
4: Guten Morgen.
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0: 9:09. Guten Morgen.
1: Guten Morgen.
0: Wir melden uns ein bisschen früher hier bei Radio Augsburg als gewohnt. Wir haben jetzt nämlich rausgefunden, Roland, wie deine Ettringer
1: das
0: gespielt haben.
1: Das wichtigste Spiel des Wochenendes
0: war gegen SG Breitenbrunn-Loppenhausen.
1: Schwierige Gegner.
0: Absolut, das ist Top-Nummer. Und tatsächlich sind sich nach diesem Event die Leute nicht ganz einig, wie sie jetzt gespielt haben. Auf jeden Fall haben sie verloren. Ob sie jetzt 2-1 verloren haben oder 4-3.
1: Das wissen wir nicht so genau.
0: Das wissen wir nicht genau.
1: In verschiedene Quellen, da steht das drin. Aber ich schätze mal, das 1-2 ist richtig. Wir haben 1-2 gegen Loppenhausen verloren.
0: Breitenbrunn-Loppenhausen. Mhm. Und jetzt dann halt aber auch am 30., ne, jetzt am Sonntag, wenn der FC Augsburg auch spielt, kommt dann Bedernau.
1: Oh, das wird auch schwierig.
0: Das ist
1: schwierig.
0: Eine harte Lust.
1: Sollte ich hingehen, ein bisschen anfeuern.
0: Unbedingt. Ja. Ich habe auch geguckt, meine Pfuhler gemacht haben.
1: Was haben die gemacht?
0: Ich komme ja aus Pfuhl, das ist ja ganz weit weg von hier gefühlt. Die haben gewonnen, gegen Oberechingen.
1: Glückwunsch. Ja,
0: schöne Sache.
1: Ja, toll.
0: Jetzt brauchen wir nur noch das Pfuhl gegen Ettringen mal spielen, dass wir wissen, wer von uns beiden jetzt hier das bessere Dorf hat.
1: Ja, mal schauen, ob das jemals zustande kommt. Lass uns überraschen.
0: Ja, würde ich auch sagen.

0: Minuten nach neun. Guten Morgen, ihr hört Radio Augsburg. Jetzt haben wir schon Ettringen und Pfuhl die Ergebnisse durchgegangen. Jetzt gucken wir auch mal, wie unsere Augsburger gespielt haben.
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0: Bisschen Bammel hat man ja immer, wenn der FC Augsburg im DFB-Pokal spielt. Der Pokal, der macht ja bekanntlich seine eigenen Regeln, aber nix da. Der FCA ist weiter, eine Runde im Pokal. Am Samstag haben wir gegen den Zweitligisten Energie Cottbus mit 2:0 auswärts gewonnen. Trainer Manuel Baum.
2: Ja, wir sind natürlich überglücklich, dass wir das Spiel jetzt mit 2:0 gewonnen haben. Ist eigentlich genauso gekommen, wie es wir uns vorgestellt haben. Ein Zweitligist, der schon 2 Spiele in den Beinen hatten. Großes Lob an die Cottbusser für die Leistung und für die Stimmung da im Stadion. Das ist schon echt nicht einfach hier zu spielen. Und wir fahren jetzt mit dem Sieg nach Hause und wissen aber auch, dass wir im Vergleich dann nächste Woche gegen Schalke am Sonntag nur einiges draufpacken müssen.
0: Da startet dann nämlich die Bundesliga-Saison und ein bisschen was muss noch gemacht werden.
2: Ja, man hat heute gesehen, dass wir, gerade wenn wir Balleroberung hatten, dann ganz viele so technische Fehler hatten. Also wir haben dann 2. und 3. Kontakt braucht, bis wir den Ball kontrolliert haben.
0: Aber zum Glück war der FC Augsburg ja schon gut vorbereitet. Dafür wurde ja auch beim Training Fangesänge eingespielt. Eine etwas ungewöhnliche Vorbereitung, aber die hat scheinbar gefruchtet.
2: Naja, an das Erlebte kommt es natürlich überhaupt nicht ran. Weil das eine ist, dass man hört so die Gesänge, aber wenn man dann tatsächlich im Stadion ist und man halt auch merkt, was für, finde ich, ein Gefühl das Stadion auch für Situationen hat, wann sie halt dann mitgehen und wann sie halt lauter werden, das ist halt schon wieder was anderes. Trotzdem finde ich, es ist schon die Aufgabe von uns Trainer, immer mal wieder ein paar Akzente im Training zu setzen.
0: Jetzt die Lautsprecherbox aus dem Training bloß nicht zu weit wegpacken. Am Sonntag ist Schalke bei uns zu Gast. Da startet die Bundesliga-Saison, ihre Fangesänge sind auch immer sehr, sehr laut. Und dann schauen wir mal, ob es zu Hause gegen die Königsblauen einen guten Start in die Bundesliga-Saison gibt. Anfang September wird dann auch noch die 2. Runde im DFB-Pokal ausgelost.

19 Minuten nach 9, ihr hört Radio Augsburg. Guten Morgen. 15 Grad sind's, 22 Grad werden's. Heute wird ein schöner Tag mit relativ viel Sonne. Ja, also richtig heiß wird's aber nicht mit 22 Grad. Erst ab Donnerstag wieder mit 30 Grad.

0: Morgen.
1: Guten Morgen.
0: Wir haben es 9:54. Gleich um 9:30 gibt es hier wieder bei Radio Augsburg die Lokalnachrichten mit dir, Roland. Und es gibt, ja, schreckliche, schlechte Nachrichten.
1: Es hat gebrannt, und zwar in Wörlischwang. Dabei sind auch zwei Menschen noch verletzt worden. Wir sprechen gleich darüber in den Nachrichten um 9:30.

0: haben es genau 9:30.
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3: Guten Morgen. Einen größeren Feuerwehreinsatz hatte es am späten Samstagabend in Wörleschwang bei Zusmarshausen gegeben. Eine Autowerkstatt ist gegen 23 Uhr in Brand geraten. Zwei Menschen erlitten eine leichte Rauchgasvergiftung. Die Feuerwehr konnte das Feuer nach rund 1,5 Stunden löschen. Der Sachschaden liegt nach ersten Schätzungen der Polizei bei 70.000 bis 80.000 Euro. Die Brandursache ist noch unklar, die Ermittlungen laufen. Die anhaltende Trockenheit setzt den Bäumen in Aichach zu. Weil die Paar zu wenig Wasser führt, darf die Stadt dort nur selten Wasser zum Gießen entnehmen. Stattdessen müssen Bäume und Blumen mit teurem Trinkwasser versorgt werden. Doch auch damit kann der Bedarf nicht mehr gedeckt werden. Vor allem junge Bäume im Neubaugebiet Himmelreich sind bereits stark geschädigt. Nach Einschätzung der Stadt werden einige Bäume den Sommer möglicherweise nicht überstehen. Über dem Lechfeld wird es heute etwas lauter. Das taktische Luftwaffengeschwader 74 trainiert dort mit einem Eurofighter für eine Leistungsdemonstration. Das sogenannte Flying Display soll die Leistungsfähigkeit des Kampfflugzeuges zeigen. Das Training findet wetterabhängig am Vormittag statt. Die Bundeswehr bittet die Bevölkerung um Verständnis für den zusätzlichen Fluglärm. 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Wir schauen auf das Wetter für diesen Montag. Es ist ja ein bisschen kühler heute, oder?
0: Das stimmt, mein lieber Roland, aber es wird langsam wärmer. 15 Grad sind es gerade, 22 Grad werden es heute noch. Es heißt, es wird fast noch sommerlich. So richtig sommerliche Temperaturen gibt es wohl erst ab Donnerstag wieder. Da steigt das Thermometer auf die 30 Grad mal wieder hoch. Ab ist auch der falsche Begriff, danach wieder 23 Grad. Wir dürfen uns nicht beschweren, wir haben uns bei der Hitze schon zu viel beschwert. Heute viel Sonne, ein paar Wolken, kein Regen. Morgen soll es regnen, in der Früh und am Vormittag genauso am Mittwoch. Die Natur freut sich und wir kommen damit klar, würde ich sagen.
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0: 9:53. Guten Morgen auf die Straßen, alles frei.
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0: Heute Morgen wird geblitzt in Augsburg, in der Kapuzinergasse, in Ottmaring, Kissinger Straße, Göggingen, Gabelsberger Straße und in Eichstätten in der Hauptstraße. Habt ihr noch was gesehen? Staus und Blitze dürft ihr uns gerne melden unter der 0821 50 242 26.
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0: Es ist jetzt nicht das super heiße Wetter, aber die Sonne ist da. Das heißt, einen Ausflug können wir alle mal machen. Und ich habe am Wochenende mal wieder so ein Kloster-Andex-Bierchen in der Hand gehalten. Natürlich nicht daraus getrunken, aber mal in der Hand gehalten. Und das kommt ja tatsächlich bei uns aus der Region vom Kloster-Andex. Da machen wir jetzt gleich mal einen Ausflug hin. Ich bin David Kempin, guten Morgen.
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0: Wir haben es 9.41 Uhr. Guten Morgen, ihr hört Radio Augsburg. Wir sind mittendrin in den Sommerferien. Viele fliegen weg in den Urlaub. Aber für alle, die zu Hause bleiben, haben wir einen ganz besonderen Tipp. Wie wär's mal mit einem Ausflug nach Oberbayern? Da können wir uns mit einer Brotzeit einen wundervollen Blick auf einen der schönsten Seen in der Region gönnen.
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0: Am Ammersee in Oberbayern ist eines der beliebtesten Reiseziele bei uns in der Region zu finden. Das Kloster Andex, das blickt auf eine lange Geschichte zurück. Abt Johannes Eckhardt.
2: Also wir sind 1455 gegründet worden, also von daher eines der jüngeren bayerischen Klöster, aber eben damals schon gegründet für die Wallfahrtsseelsorge. Und das bedeutete damals eben auch, dass man die Wallfahrer versorgt, daher auch die große Brautradition bei uns am Berg.
0: Auch heute finden zahlreiche Wallfahrten zum sogenannten Heiligen Berg statt. Eben für diese Wallfahrer wurde damals das Bier in Andex gebraut, das auch heute noch in der Klosterbrauerei hergestellt wird.
2: Also es wurde hier immer Bier gebraut. Brauen gehörte ja damals auch einfach zu einer Landwirtschaft dazu. Und auch dieses Privileg, Starkbier zu brauen. Also man braut ein Bier mit einem höheren Malzcharakter. Dass man sagt, wenn einer jetzt mehrere Tage hier zu Fuß hergeht und dadurch auch viele Kalorien verloren hat, dass er quasi durchs Flüssige auch wieder neue Kraft kriegt.
0: Und nicht nur für das Kloster Andex Bier lohnt sich ein Besuch in Andex.
2: Ich glaube, das Besondere unseres Klosters ist diese Symbiose. Also dieser Wallfahrtsort mit dieser wunderbaren Rokokokirche, der weite Blick ins Voralpenland, die Gastronomie, die Gastfreundschaft mit dem Bräustüberl, hier die Brauerei, also sprich große Brautradition auf der einen Seite, auf der anderen Seite auch ein Wirtschaftsbetrieb. Da kommt viel zusammen, was Bayern ausmacht und was unsere Sehnsüchte bedienen. Und ich glaube, das macht Andex so besonders als Heiliger Berg Bayerns.
0: Jedes Jahr pilgern rund 30.000 Wallfahrer nach Andex auf den Heiligen Berg.
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0: 13 Minuten vor 10. Guten Morgen, ihr hört Radio Augsburg, 16 Grad. Messen wir gerade am Radio Augsburg Studio, Mauerberg 6, direkt zwischen Dom und Rathaus. Und bis zu 22 Grad werden es heute noch. Die Sonne scheint den ganzen Tag.
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0: 9 vor 10, guten Morgen, ihr hört Radio Augsburg. Die telefonische Krankschreibung, die war ja schon was. Da muss man sich nicht ins volle Wartezimmer beim Arzt quetschen, wenn man eh schon den Tod zu Hause hat gefühlt. Die soll ja abgeschafft werden. Dafür hat sich ja die Bundesregierung unter unserem Bundeskanzler Friedrich Merz stark gemacht. Jetzt macht sich aber die AOK-Chefin gegenteilig stark. Die ist dann eher pro Krankschreibung per Telefon. Wir sprechen gleich darüber in den Nachrichten um 10.
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1: Ich bin Roland Stingel. Einen größeren Feuerwehreinsatz hat es am späten Samstagabend in Wörleschwang bei Zusmarshausen gegeben. Eine Autowerkstatt ist gegen 23 Uhr in Brand geraten. Zwei Menschen erlitten eine leichte Rauchgasvergiftung. Der Schaden wird auf etwa 80.000 Euro geschätzt. In Augsburg sind kurz vor Beginn des neuen Ausbildungsjahres noch rund 420 Ausbildungsplätze frei. Die Gewerkschaft Nahrung, Genuss, Gaststätten, kurz NGG, rät Jugendlichen, jetzt aktiv zu werden. Auch ein Ausbildungsstart im Oktober sei bei vielen Betrieben noch möglich. Und damit zu weiteren Nachrichten aus Bayern, Deutschland und der Welt.
2: Ich bin Stefan Schütz. AOK-Chefin Reimann verteidigt die telefonische Krankschreibung. Sie sei ein gutes Mittel, gerade bei Infektionswellen, so ließen sich Ansteckungen vermeiden und medizinisches Personal schützen, sagte sie der Funke Mediengruppe. Die schwarz-rote Koalition will die Regelung abschaffen. Auch die geplante Krankschreibungspflicht ab dem ersten Tag hält Reimann für unsinnig, sie binde unnötige Kapazitäten. Wer im Alltag mit Karte zahlt, bekommt immer öfter Trinkgeldempfehlungen auf dem Kartenlesegerät angezeigt. Verbraucherzentralen beklagen, dass Kunden dabei manipuliert werden. Die Gewerkschaft Nahrung, Genuss, Gaststätten hat eine eigene Meinung, berichtet Fiona Reinhardt.
3: Verbraucherschützer kritisieren vor allem, dass die Tasten für einen eigenen Betrag oder kein Trinkgeld auf den Kartenterminals oft schlechter sichtbar sind, während die Vorschläge wie 10, 15 oder 20% Trinkgeld farblich hervorstechen. Viele Kunden würden sich dadurch gedrängt fühlen. Gleichzeitig beobachtet die Gastronomiegewerkschaft aber auch, dass Kartenzahler häufig gar kein Trinkgeld geben. Deswegen sei so ein System praktisch.
2: Das Bundeskabinett berät morgen darüber, Klimaanpassung und Naturschutz ins Grundgesetz aufzunehmen. Die Deutsche Umwelthilfe unterstützt den Vorstoß und fordert zusätzlich einen besseren Baumschutz sowie verbindliche Masterpläne für Städte und Grünflächen. Die HU-Geschäftsführerin Metz kritisiert zudem das Gebäudemodernisierungsgesetz, das Öl- und Gasheizungen künstlich am Leben halte. Sie brachte dazu eine Klage vor dem Bundesverfassungsgericht ins Spiel. Heute Abend wird die erste Runde im DFB-Pokal fortgesetzt. Dabei sind die Fußballer von weiteren 8 Fußballvereinen gefragt. Die 18 Uhr Spiele lauten Würzburger Kickers gegen den 1. FC Köln, Verl spielt gegen den HSV, Altglienicke hat Wolfsburg zu Gast und um 20.45 Uhr dann noch die Partie Halle gegen Schalke.
0: 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Und jetzt zum Wetter.
4: Und heute gibt es einen Sonne-Wolken-Mix bei maximal 22 Grad. Es bleibt trocken. In der Nacht fallen die Temperaturen auf 13 Grad, also ein bisschen wärmer als letzte Nacht, die ja doch sehr frisch war. In der Nacht bleibt es meist klar und trocken bleibt es auch. Morgen am Dienstag ebenfalls 22 Grad. Da kann es dann aber am Vormittag ein bisschen regnen, sonst auch Sonne-Wolken-Mix.
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5: 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Geblitzt wird gerade in Eichstätten in der Hauptstraße und in Augsburg Kapuzinergasse. Fehlt noch was? Staus und Blitzer könnt ihr uns gerne per WhatsApp zuschicken an die 0821 50 242 26. Alle Blitzer findet ihr auf radioaugsburg.de.
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4: Eine Kamera im Kreissaal, im Geburtssaal. Was für viele nach allzu begeisterten Puppies und einem Albtraum klingt, ist ein gesundheitsrettender Service, den das Klinikum Josephinum in Augsburg anbietet. Alexander Kraus vom Klinikum.
6: Und wir haben auch die Möglichkeit, die Kameras zu steuern, näher hinzuzoomen und das Kind gleich mit zu beurteilen und die entsprechenden Maßnahmen mit den Kollegen, die vor Ort sind, dann zu besprechen.
4: Genau, Spezialisten aus dem Josephinum können sich in den Kreissaal anderer Kliniken zu den Ärzten dort per Monitor dazuschalten, wenn es bei einer Geburt Probleme gibt. Darauf schauen wir gleich. Ich bin Veronika Götz.

0: Radio Augsburg am Wochenstart. Wenn es bei einer Geburt Komplikationen gibt, dann kann das gesundheitliche Folgen für das Kind ein Leben lang haben. Und um das zu vermeiden, da gibt es jetzt den sogenannten Telenat, der Teleneugeborenen Notarztdienst. Der kommt seit kurzem in unserem Augsburger Josephinum zum Einsatz. Alexander Braus ist dort in der Kinderintensivmedizin.
1: Bei diesem System ist es so, dass die beteiligten Geburtskliniken in ihren Kreissälen ein System haben mit einer Kamera oder eigentlich zwei Kameras und einem Monitor, das einen Notfallknopf enthält. Und wenn es dann zum Notfall beim Neugeborenen im Kreissaal kommt, direkt nach der Geburt, dann können die den Notfallknopf drücken und dann geht bei uns der Alarm los. Und wir können uns in kürzester Zeit dann über das Monitorsystem dann dazuschalten und sehen über die Kameras das Kind im Kreissaal.
0: Die Kameras können auch gesteuert werden. Die Ärzte können an das Kind heranzoomen zum Beispiel, um die Situation dann einfach zu beurteilen. Dann werden die Maßnahmen mit den Kollegen, die vor Ort sind, besprochen. Die Vorteile liegen auf der Hand. Alexander Braus?
1: Vor allem den Zeitvorteil. Wenn wir sehen, dass es dem Kind tatsächlich schlecht geht und das Kind sich nicht schnell selbst erholt, dann schicken wir unseren neugeborenen Notarzt auch raus. Das heißt, der fährt mit einem Transportinkubator, mit einem Rettungswagen dann in die Geburtsklinik. Aber das dauert natürlich. Und genau diese Zeit können wir schon überbrücken, indem ein Kollege per Telesystem, per Video zugeschaltet ist und der andere ist in der Zwischenzeit auf dem Weg dorthin.
0: Das Josephinum bietet diesen Dienst für die Kliniken Günzburg und Friedberg bisher an und jetzt hat sich das Josephinum auch dem bayernweiten Tele-Neugeborenen-Notarztdienste angeschlossen.
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1: Ich bin Roland Stingel. Auf der Bahnstrecke Augsburg-München kommt es in dieser Woche zu Behinderungen. Grund hierfür sind Bauarbeiten an der Strecke, vor allem in den Abend- und Nachtstunden ist mit einzelnen Zugausfällen zu rechnen. Ein Schienenersatzverkehr ist eingerichtet. Im Ersatzverkehr ist die Fahrradmitnahme nur eingeschränkt möglich. E-Scooter, Roller und E-Bikes sind nicht erlaubt. Die Zukunft des Singoldstan-Festivals in Schwabmünchen ist ungewiss. Rund 7.500 Menschen kamen in diesem Jahr an drei Tagen zur Veranstaltung. Unwetter und Starkregen sorgten allerdings für Probleme. Gleichzeitig stiegen die Kosten für Künstler und Infrastruktur. Ob es im nächsten Jahr weitergeht, soll im Herbst entschieden werden. Schwabmünchens Bürgermeister Benjamin Schorer zeigt sich optimistisch und hofft auf eine Fortsetzung, möglichst mit weniger Regen. Über dem Lechfeld wird es heute etwas lauter. Das taktische Luftwaffengeschwader 74 trainiert dort mit einem Eurofighter für eine Leistungsdemonstration. Das sogenannte Flying Display soll die Leistungsfähigkeit des Kampfflugzeuges zeigen. Das Training findet wetterabhängig am Vormittag statt. Die Bundeswehr bittet die Bevölkerung um Verständnis für den zusätzlichen Fluglärm. 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
2: Und heute gibt es einen Sonne-Wolken-Mix bei maximal 22 Grad. In der Nacht ist es trocken, tagsüber natürlich auch. In der Nacht, da fallen die Temperaturen auf 13 Grad, also es wird ein bisschen wärmer als letzte Nacht. Morgen am Dienstag, da startet der Tag etwas regnerisch oder es kann zumindest ab und zu regnen. Und dann kommt auch wieder ein Sonne-Wolken-Mix, auch wieder bei 22 Grad.
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3: 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Geblitzt wird gerade in Eichstätten in der Hauptstraße und in Augsburg Kapuzinergasse. Fehlt noch was? Staus und Blitzer könnt ihr uns gerne per WhatsApp zuschicken an die 0821 50 242 26. 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
2: Ich bin Veronika Götz und es ist eine neue Woche. Neue Woche, neues Glück. Wir schauen gleich in ein Augsburger Viertel genauer. Wir schauen nämlich in die Friedberger Straße im Univiertel. Gleich mehr.

0: Mit Rock durch den Vormittag am Wochenbeginn hier mit Radio Augsburg.
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0: Im Univiertel, da gibt's am Wochenende eine Sperrung auf der Friedberger Straße. Von Freitagmorgen bis Montag früh wird die Straße zwischen der Wolfram-Sander- und der Sieben-Tisch-Straße und dem alten Heuweg komplett dicht gemacht. Grund sind Asphaltarbeiten. Hallo Sommer. Umgeleitet wird über die Berliner Allee und schon ab morgen läuft der Verkehr dort nur noch einspurig in beide Richtungen.
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1: Ich bin Roland Stingel. Die Stadt Augsburg verschärft die Verkehrsbeschränkungen auf der MAN-Brücke. Ab morgen dürfen statt auswärts dann nur noch Fahrzeuge bis 3,5 Tonnen und maximal 2,10 Meter Breite die Brücke passieren. Grund ist, dass die bisherige Tonnenbegrenzung von 7,5 Tonnen wiederholt missachtet wurde. Die anhaltende Trockenheit setzt den Bäumen in Eichach zu. Weil die Paar zu wenig Wasser führt, darf die Stadt dort nur selten Wasser zum Gießen entnehmen. Stattdessen müssen Bäume und Blumen mit teurem Trinkwasser versorgt werden. Und damit zu weiteren Nachrichten aus Bayern, Deutschland und der Welt.
2: Ich bin Joshua Heise. Einmal schnell ChatGPT fragen, sieht ab sofort etwas anders aus. Denn die Firma dahinter, OpenAI, hat für die kostenlose Version Werbung geschaltet. Wer das nicht möchte, muss jetzt für ein Abo zahlen. OpenAI verspricht aber, dass Werbekunden keinen Einfluss auf Antworten haben. Sensible Themen wie Gesundheit oder Politik sind weiterhin werbefrei. Hitze- und Trockenphasen sind nicht nur anstrengend, sie kosten auch ordentlich. Die Umweltorganisation Greenpeace schätzt die Schäden auf mindestens 36 Milliarden Euro. Das entspricht bis zu 0,9% der deutschen Wirtschaftsleistung. Für die Berechnung hat sich Greenpeace Ernteausfälle, Waldbrände und Gesundheitskosten, aber auch Produktivitätsverluste angeschaut, die durch die Hitze entstehen. 3 Wochen vor der Parlamentswahl in Schweden sind in Stockholm rund 10.000 Menschen für mehr Klimaschutz auf die Straße gegangen. Mehr als 200 Umweltschutzorganisationen und Verbände haben sich beteiligt. 37% der Schweden hatten zuletzt angegeben, dass Umweltschutz für sie das wichtigste Wahlthema sei. Die rechtsgerichtete Regierung von Ministerpräsident Kristersson steht in Umfragen schlecht da. AOK-Chefin Reimann will die telefonische Krankschreibung beibehalten, ganz anders als die Bundesregierung. Der Funke-Gruppe sagte Reimann, die Regelung sei gerade in Zeiten von Infektionswellen ein gutes Mittel. David Riemer berichtet.
3: Laut der AOK-Chefin können telefonische Krankschreibungen Ansteckungen vermeiden und medizinisches Personal schützen. Eine missbräuchliche Nutzung kann sie nicht feststellen. Auch die geplante Pflicht zur Vorlage einer Arbeitsunfähigkeitsbescheinigung ab dem ersten Krankheitstag hält Reimann für unsinnig.
2: In der Bamberger Altstadt ist gestern ein Auto in ein Wohnhaus gerast und hat dabei die Außenwand durchbrochen. 2 Menschen in dem Wagen wurden schwer verletzt. Das Auto schleuderte zuvor durch den Außenbereich einer Gaststätte, wo zum Unfallzeitpunkt aber glücklicherweise niemand saß. Die Polizei vermutet, dass der 86 Jahre alte Fahrer Gas und Bremse verwechselt hat.
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4: Sonne-Wolken-Mix heute am Montag bei maximal 22 Grad. Es bleibt trocken, in der Nacht genauso. Da fallen die Temperaturen bis auf 13 Grad. Morgen am Dienstag auch wieder Sonne-Wolken-Mix bei 22 Grad. Am Vormittag kann es allerdings hier und da nochmal regnen.
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5: 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Geblitzt wird gerade in Stadtbergen in der Leitershofer Straße und in Augsburg in der Gabelsberger Straße. Fehlt noch was? Staus und Blitzer könnt ihr uns gerne per WhatsApp zuschicken an die 0821 50 242 26. Alle Blitzer findet ihr auf radioaugsburg.de.
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4: Die Saison ist gestartet. Yay, der FCA spielt wieder am Samstag zum Beispiel gegen Cottbus. Und der FCA hat gegen Cottbus gewonnen. Ich bin Veronika Götz und wir schauen gleich auf das Spiel.

0: Madonna bei Radio Augsburg am Montag. Bisschen Bammel hat man ja immer, wenn der FC Augsburg im DFB-Pokal spielt. Der Pokal hat ja bekanntlich seine eigenen Regeln. Aber nix da. Der FCA ist weiter. Am Samstag haben wir gegen den Zweitligisten Energie Cottbus mit 2:0 gewonnen. Trainer Manuel Baum.
1: Ja, wir sind natürlich überglücklich, dass wir das Spiel jetzt mit 2:0 gewonnen haben. Ist eigentlich genauso gekommen, wie es wir uns vorgestellt haben. Ein Zweitligist, der schon 2 Spiele in den Beinen hatten. Großes Lob an die Cottbusser für die Leistung und für die Stimmung da im Stadion. Das ist schon echt nicht einfach hier zu spielen. Und wir fahren jetzt mit dem Sieg nach Hause und wissen aber auch, dass wir im Vergleich dann nächste Woche gegen Schalke am Sonntag nur einiges draufpacken müssen.
0: Da startet dann nämlich die Bundesliga-Saison. Und ein bisschen was muss noch gemacht werden.
1: Ja, man hat heute gesehen, dass wir, gerade wenn wir Balleroberung hatten, dann ganz viele so technische Fehler hatten. Also wir haben dann 2. und 3. Kontakt braucht, bis wir den Ball kontrolliert haben.
0: Aber zum Glück war der FCA gut vorbereitet. Dafür wurde ja auch beim Training Fangesänge eingespielt. Eine ungewöhnliche Vorbereitung, die aber scheinbar gefruchtet hat.
1: Ja, an das Erlebte kommt es natürlich überhaupt nicht ran. Weil das eine ist, dass man das, man hört so die Gesänge, aber wenn man dann tatsächlich im Stadion ist und man halt auch merkt, was für, finde ich, ein Gefühl das Stadion auch für Situationen hat, wann sie halt dann mitgehen und wann sie halt lauter werden, das ist halt schon wieder was anderes. Trotzdem finde ich, es ist schon die Aufgabe von uns Trainer, immer mal wieder ein paar Akzente im Training zu setzen.
0: Vielleicht wird das mit den Fangesängen auch noch vor Schalke geübt. Die sind ja bekanntlich auch immer recht laut, so wie Cottbus. Am Sonntagabend startet der FCA dann in die Bundesliga-Saison zu Hause gegen die Königsblauen und Anfang September wird dann die 2. Runde im DFB-Pokal ausgelöst.

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0: Radio Augsburg mit guter Musik in die Woche und mit einem Sonne-Wolken-Mix. Und gleich um halb, da kommt mein Kollege Roland Stingel und der hat die Lokalnachrichten.
1: Ja, wer mit dem Zug unterwegs ist, der hat mal wieder Probleme. Zwischen Augsburg und München wird aktuell gebaut. Da gibt es Verzögerungen, dazu gleich mehr bei uns in den Nachrichten.

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1: Ich bin Roland Stingel. Auf der Bahnstrecke Augsburg-München kommt es in dieser Woche zu Behinderungen. Grund hierfür sind Bauarbeiten an der Strecke, vor allem in den Abend- und Nachtstunden, ist mit einzelnen Zugausfällen zu rechnen. Ein Schienenersatzverkehr ist eingerichtet. Im Ersatzverkehr ist die Fahrradmitnahme nur eingeschränkt möglich. E-Scooter, Roller und E-Bikes sind nicht erlaubt. Die Zukunft des Singoldstan-Festivals in Schwabmünchen ist ungewiss. Rund 7.500 Menschen kamen in diesem Jahr an drei Tagen zur Veranstaltung. Unwetter und Starkregen sorgten allerdings für Probleme. Gleichzeitig stiegen die Kosten für Künstler und Infrastruktur. Ob es im nächsten Jahr weitergeht, soll im Herbst entschieden werden. Schwabmünchens Bürgermeister Benjamin Schorer zeigt sich optimistisch und hofft auf eine Fortsetzung, möglichst mit weniger Regen. Über dem Lechfeld wird es heute etwas lauter. Das taktische Luftwaffengeschwader 74 trainiert dort mit einem Eurofighter für eine Leistungsdemonstration. Das sogenannte Flying Display soll die Leistungsfähigkeit des Kampfflugzeuges zeigen. Das Training findet wetterabhängig am Vormittag statt. Die Bundeswehr bittet die Bevölkerung um Verständnis für den zusätzlichen Fluglärm. 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
2: Und heute gibt's einen Sonne-Wolken-Mix bei 22 Grad maximal. Also schönes Wetter, es bleibt trocken, in der Nacht bleibt's auch trocken. Der Himmel ist klar, die Werte fallen auf 13 Grad. Also ein bisschen wärmer wird's heute Nacht als letzte Nacht. Morgen am Dienstag, da gibt's tendenziell auch einen Sonne-Wolken-Mix. Aber am Vormittag, da kann's öfters noch mal ein bisschen regnen. Aber auch morgen hat's dann 22 Grad maximal.
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3: 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Geblitzt wird gerade in Stadtbergen in der Leitershofer Straße und in Augsburg in der Gabelsberger Straße. Fehlt noch was? Staus und Blitzer könnt ihr uns gerne per WhatsApp zuschicken an die 0821 50 242 26. 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
2: Schmetterling, Butterfly, Papillon, Mariposa, Verfaller. Schmetterling ist so ein Wort, das in jeder Sprache einfach schön klingt. Und wir in und um Augsburg haben einen ganz besonderen Schmetterling. Gleich mehr dazu in unserer guten Nachricht des Tages. Ich bin Veronika Götz.

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0: sehr cool. Freak Power mit Turn On, Tune In, Cop Out. Bei Radio Augsburg. Der dunkle Wiesenknopf-Ameisen-Bläuling ist Schmetterling des Jahres 2026 und er findet in den Schmutterwiesen im Naturpark Augsburg Westliche Wälder besonders gute Bedingungen. Ist das nicht toll? Die Raupen ernähren sich in frühen Entwicklungsstadien ausschließlich von den Blütenköpfen des großen Wiesenknopfs. Um Gottes Willen, von den Blütenköpfen des großen Wiesenknopfs. Das heißt, es ist sehr spezialisiert, diese Raupen, dieser Schmetterling, und deswegen ist er auch so selten, aber wir haben ihn in der Region.
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1: Ich bin Roland Stingel. Einen größeren Feuerwehreinsatz hat es am späten Samstagabend in Wörleschwang bei Zusmarshausen gegeben. Eine Autowerkstatt ist gegen 23 Uhr in Brand geraten. Zwei Menschen erlitten eine leichte Rauchgasvergiftung. Der Schaden wird auf etwa 80.000 Euro geschätzt. In Augsburg sind kurz vor Beginn des neuen Ausbildungsjahres noch rund 420 Ausbildungsplätze frei. Die Gewerkschaft Nahrung, Genuss, Gaststätten, kurz NGG, rät Jugendlichen, jetzt aktiv zu werden. Auch ein Ausbildungsstart im Oktober sei bei vielen Betrieben noch möglich. Und damit zu weiteren Nachrichten aus Bayern, Deutschland und der Welt.
2: Ich bin Joshua Heise. Zigaretten und Alkohol sollten teurer werden und schwerer zu kriegen sein. Das fordert AOK-Chefin Reimann. Konkret könnte das heißen, dass es Alkohol nicht mehr an jeder Tankstelle gibt. Reimann sieht das als wichtige Maßnahme, um Krankheiten besser vorzubeugen. Außerdem kritisiert sie, dass die telefonische Krankschreibung abgeschafft werden soll. Denn gerade bei Infektionswellen sei diese hilfreich. In den Niederlanden ist am frühen Morgen ein Reisebus mit deutschen Schülern an Bord verunglückt. 8 Personen sind laut der niederländischen Polizei verletzt worden, einige davon schwer. Der Bus ist demnach auf der A28 bei Wezep mit einem Lieferwagen zusammengestoßen, durch die Leitplanke gerast und auf der Gegenfahrbahn gelandet. Zwischen Trainingsplänen, Alltagsfragen und Beziehungstipps ploppt beim KI-Chatbot ChatGPT ab heute immer wieder Werbung auf. In der kostenfreien Version ist die laut Betreiber OpenAI zunächst nicht personalisiert. Die Werbung wird unterhalb einer Antwort angezeigt und als gesponsert gekennzeichnet. OpenAI sucht schon länger nach Möglichkeiten, mit ChatGPT Geld zu verdienen. Ein Kinobesuch trotz Sommerwetter? Für viele ist das offenbar eine gute Idee. Deutsche Kinos erleben gerade einen Boom. Schuld sind die Blockbuster Spider-Man und die Odyssee. Im ersten Halbjahr sind rund 47,5 Millionen Tickets verkauft worden. Das sind fast 17% mehr als im Vorjahr, meldet die Filmförderungsanstalt. 2026 könnte damit zum stärksten Kinojahr seit Corona werden. Die Würzburger Kickers wollen heute in der ersten Runde des DFB-Pokals die Sensation schaffen. Der Drittligist kickt ab 18 Uhr gegen den ersten FC Köln. Zeitgleich kickt der SC Verl gegen den Hamburger Sportverein und Regionalligist Alt-Glienicke hat Wolfsburg zu Gast. Um 20.45 Uhr heißt es Hallerscher FC gegen Schalke.
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3: Die Sonne scheint heute in Augsburg und der Region bei bis zu 22 Grad. Es bleibt trocken. In der Nacht genauso. Da fallen die Temperaturen bis auf 13 Grad. Und morgen am Dienstag, da kann es vormittags noch ein bisschen regnen. Und danach gibt es einen Sonne-Wolken-Mix bei bis zu 22 Grad auch wieder.
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4: 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Geblitzt wird gerade in Augsburg in der Fröhlichstraße und in Gersthofen in der Augsburger Straße. Fehlt noch was? Staus und Blitzer könnt ihr uns gerne per WhatsApp zuschicken an die 0821 50 242 26. Alle Blitzer findet ihr auf radioaugsburg.de.
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1: Endlich ist wieder Volksfestzeit. Der Augsburger Herbstplärrer startet am Freitag durch den traditionellen Fassanstich. Zum ersten Mal durch unseren neuen Oberbürgermeister Florian Freund. Einen Tag später am Samstag ist dann wieder Plärrerumzug ab 12.30 Uhr durch die Innenstadt. Von Dienstag bis zum 4. Oktober lädt die interkulturelle Woche im Landkreis Dillingen unter dem Motto Dafür zu zahlreichen Veranstaltungen in Wertingen, Dillingen, Höchstädt und Gundelfingen ein mit Kulturlesungen, Ausstellungen und Begegnungsangeboten. Bereits zum 10. Mal findet Play Me Augsburg statt. Früher hieß das ja noch Play Me I'm Yours. Am Dienstagabend werden die Klaviere vorgestellt, die dieses Jahr wieder von Ende August bis Mitte September in Augsburg verteilt werden. Die stehen dann wieder an öffentlichen Plätzen und laden zum Bespielen ein. Damit auch alte und beeinträchtigte Menschen einfach mit Bus und Bahn fahren können, bieten die Stadtwerke Augsburg ein Mobilitätstraining an. Am Mittwoch an der Haltestelle Inninger Straße üben die Teilnehmenden dann, wie man die Öffis mit Rollator und Rollstuhl sicher benutzt. Fisch auf den Tisch heißt es dann am Samstag auf dem Augsburger Stadtmarkt. Da gibt's am Vormittag frischen Steckerlfisch und knusprige Fischsemmeln. Das Ganze wird dann noch mit guter Musik begleitet.
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Die Wasserkraftwerke am Augsburger Hochablass und bei Inningen produzieren wegen des niedrigen Wasserstandes bis zu 30% weniger Strom. Diese und andere Nachrichten gleich hier in den Radio Augsburg Lokalnachrichten um 5:30.

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1: Ich bin Veronika Götz. Die Wasserkraftwerke am Augsburger Hochablass und bei Inningen produzieren wegen des niedrigen Wasserstandes bis zu 30% weniger Strom. Das schreibt die Augsburger Allgemeine. Das Inninger Kraftwerk erzeugt etwa den Strom für rund 3.900 Haushalte, das Kraftwerk am Augsburger Hochablass für 5.000 Haushalte. Derzeit könne man aber den Einbruch bei der Strommenge durch andere Energiequellen ausgleichen. In Augsburg sind kurz vor Beginn des neuen Ausbildungsjahres noch rund 420 Ausbildungsplätze frei. Die Gewerkschaft Nahrung Genuss Gaststätte, kurz NGG, rät Jugendlichen, jetzt aktiv zu werden. Auch ein Ausbildungsstart im Oktober sei bei vielen Betrieben noch möglich. Besonders im Handwerk und in der Industrie gäbe es gute Chancen. Die Lebensmittelbranche gilt laut NGG als krisensicher und trotz zunehmenden Einsatzes von künstlicher Intelligenz auch als zukunftsfest. KI könne zwar etwa in Bäckereien bei der Produktionsplanung helfen, das eigentlich Backen oder die Wartung von Maschinen bliebe aber Handarbeit. Ein 11-jähriger Junge ist am Samstagnachmittag in Fischach von einem Auto erfasst worden. Laut Polizei hatte der Junge Kopfhörer auf und schaute auf sein Handy, als er unvermittelt die Straße überquerte. Die 33-jährige Autofahrerin konnte nicht mehr bremsen. Der Junge erlitt Kopfverletzungen und wurde in die Uniklinik Augsburg gebracht. Lebensgefahr besteht glücklicherweise nicht. Die Polizei ermittelt zur Unfallursache. Nach aktuellem Stand war die Autofahrerin nicht zu schnell unterwegs. 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Die Sonne scheint vom Himmel in Augsburg und der Region heute an diesem Montag bei bis zu 22 Grad. Und es bleibt natürlich trocken in der Nacht genauso. Da ist der Himmel auch größtenteils klar. Heute Nacht fallen die Werte auf bis zu 13 Grad. Und morgen am Dienstag, da startet der Tag noch regnerisch. Und dann am Nachmittag gibt es einen Sonne-Wolken-Mix. Und auch morgen hat es 22 Grad maximal.
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2: 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Geblitzt wird gerade in Augsburg in der Fröhlichstraße und in Gersthofen in der Augsburger Straße. Fehlt noch was? Staus und Blitzer könnt ihr uns gerne per WhatsApp zuschicken an die 0821 50 242 26. 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
1: Ich bin Veronika Götz. Die Wasserkraftwerke am Augsburger Hochablass und bei Inningen produzieren wegen des niedrigen Wasserstandes bis zu einem Drittel weniger Strom. Das schreibt die Augsburger Allgemeine. Derzeit könne man aber den Einbruch bei der Strommenge durch andere Energiequellen ausgleichen. Im Zusmarshauser Ortsteil Steinekirch geht die Erschließung des neuen Wohn- und Mischgebiets planmäßig voran. Auf rund 3,5 Hektar entstehen Flächen für Wohnen und Gewerbe, perspektivisch auch für einen neuen Kindergarten. Die Arbeiten laufen seit Anfang April, Kanalisation und Wasserleitungen sind bereits fertiggestellt. Und damit zu mehr Nachrichten aus Bayern, Deutschland und der Welt.
2: Ich bin Joshua Heise. In den Niederlanden ist ein Reisebus mit deutschen Schülern aus Schleswig-Holstein an Bord verunglückt. 8 Menschen sind leicht verletzt worden, aber niemand lebensgefährlich schwer. Der Bus war laut Polizei auf der A28 bei Wesep, rund 100 Kilometer nordöstlich von Amsterdam, auf einen Kleintransporter geprallt, durch die Leitplanke gerast und auf der Gegenfahrbahn gelandet. Gärreste, Jauche, Gülle – alles Stoffe, die schädlich für Wasser und Umwelt sind. Und in Deutschland sind letztes Jahr weniger solcher Stoffe in die Natur gelangt. Umgerechnet waren es rund 5,9 Millionen Liter. Das sind fast 10% weniger als 2024, sagt das Statistische Bundesamt. Außerdem ist die Zahl der Unfälle mit solchen Schadstoffen auf den niedrigsten Wert seit 15 Jahren gesunken. Staubsaugen, Einkäufe verräumen oder sogar kochen. Fast jeder Zweite in Deutschland kann sich einen menschenähnlichen Roboter im eigenen Haushalt vorstellen. Das zeigt eine Bitkom-Umfrage. Genauso viele befürchten aber, dann die Kontrolle über ihr Zuhause zu verlieren. Smart-Home-Technik nutzt inzwischen trotzdem schon mehr als jeder Zweite. Am beliebtesten smarte Lampen und Steckdosen. Mit einem Nebenjob wollte sie ihr Gehalt aufbessern, doch statt mehr Geld auf dem Konto zu haben, wurde eine Frau aus Rieden in der Oberpfalz um knapp 52.000 Euro betrogen. Die Betrüger haben der 43-Jährigen laut Polizei angebliche Fehler bei der Arbeit vorgeworfen und sie gedrängt, den Schaden in einer Kryptowährung auszugleichen. Erst später hat die Frau Verdacht geschöpft und Anzeige erstattet. Pünktlich zum Unabhängigkeitstag der Ukraine hat die EU neue Rüstungshilfen genehmigt. Für Flugabwehrsysteme, Raketen, Munition und Radaranlagen gibt's über 6 Milliarden Euro extra, teilte die EU-Kommission mit. Kommissionspräsidentin von der Leyen sagte, am Unabhängigkeitstag der Ukraine zeige Europa, dass seine Unterstützung unerschütterlich und konkret sei.
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1: Die Sonne scheint heute in Augsburg und der Region bei bis zu 22 Grad. Es bleibt trocken, in der Nacht genauso. Da fallen die Temperaturen bis auf 13 Grad. Und morgen am Dienstag, da kann es vormittags noch ein bisschen regnen. Und danach gibt es einen Sonne-Wolken-Mix bei bis zu 22 Grad auch wieder.
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3: 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Geblitzt wird gerade in Augsburg in der Konrad-Adenauer-Allee und in Königsbrunn in der Königsallee. Fehlt noch was? Staus und Blitzer könnt ihr uns gerne per WhatsApp zuschicken an die 0821 50 242 26. 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

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Die Wasserkraftwerke am Augsburger Hochablass und bei Inningen produzieren wegen des niedrigen Wasserstandes bis zu 30% weniger Strom. Diese und andere Nachrichten gleich hier in den Radio Augsburg Lokalnachrichten um 5:30.

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1: Ich bin Veronika Götz. Die Wasserkraftwerke am Augsburger Hochablass und bei Inningen produzieren wegen des niedrigen Wasserstandes bis zu 30% weniger Strom. Das schreibt die Augsburger Allgemeine. Das Inninger Kraftwerk erzeugt etwa den Strom für rund 3.900 Haushalte, das Kraftwerk am Augsburger Hochablass für 5.000 Haushalte. Derzeit könne man aber den Einbruch bei der Strommenge durch andere Energiequellen ausgleichen. In Augsburg sind kurz vor Beginn des neuen Ausbildungsjahres noch rund 420 Ausbildungsplätze frei. Die Gewerkschaft Nahrung Genuss Gaststätte, kurz NGG, rät Jugendlichen, jetzt aktiv zu werden. Auch ein Ausbildungsstart im Oktober sei bei vielen Betrieben noch möglich. Besonders im Handwerk und in der Industrie gäbe es gute Chancen. Die Lebensmittelbranche gilt laut NGG als krisensicher und trotz zunehmenden Einsatzes von künstlicher Intelligenz auch als zukunftsfest. KI könne zwar etwa in Bäckereien bei der Produktionsplanung helfen, das eigentlich Backen oder die Wartung von Maschinen bliebe aber Handarbeit. Ein 11-jähriger Junge ist am Samstagnachmittag in Fischach von einem Auto erfasst worden. Laut Polizei hatte der Junge Kopfhörer auf und schaute auf sein Handy, als er unvermittelt die Straße überquerte. Die 33-jährige Autofahrerin konnte nicht mehr bremsen. Der Junge erlitt Kopfverletzungen und wurde in die Uniklinik Augsburg gebracht. Lebensgefahr besteht glücklicherweise nicht. Die Polizei ermittelt zur Unfallursache. Nach aktuellem Stand war die Autofahrerin nicht zu schnell unterwegs. 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Die Sonne scheint vom Himmel in Augsburg und der Region heute an diesem Montag bei bis zu 22 Grad. Und es bleibt natürlich trocken in der Nacht genauso. Da ist der Himmel auch größtenteils klar. In heute Nacht fallen die Werte auf bis zu 13 Grad. Und morgen am Dienstag, da startet der Tag noch regnerisch. Und dann am Nachmittag gibt es einen Sonne-Wolken-Mix. Und auch morgen hat es 22 Grad maximal.
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2: 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Geblitzt wird gerade in Augsburg in der Konrad-Adenauer-Allee und in Königsbrunn in der Königsallee. Fehlt noch was? Staus und Blitzer könnt ihr uns gerne per WhatsApp zuschicken an die 0821 50 242 26. 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
1: Ich bin Veronika Götz. In Augsburg sind kurz vor Beginn des neuen Ausbildungsjahres noch rund 420 Ausbildungsplätze frei. Die Gewerkschaft Nahrung, Genuss und Gaststätten wirbt für sich. Die Lebensmittelbranche gilt als krisensicher und trotz zunehmenden Einsatzes von künstlicher Intelligenz auch als zukunftsfest, so die Gewerkschaft. Sie macht darauf aufmerksam, dass bei vielen Betrieben ein Ausbildungsstart auch im Oktober noch möglich ist. Die Zukunft des Singolsand-Festivals in Schwabmünchen ist ungewiss. Rund 7.500 Menschen kamen in diesem Jahr an 3 Tagen zur Veranstaltung. Unwetter und Starkregen sorgten allerdings für Probleme. Gleichzeitig steigen die Kosten für Künstler und Infrastruktur. Ob es kommendes Jahr weitergeht, soll im Herbst entschieden werden. Und damit zu mehr Nachrichten aus Bayern, Deutschland und der Welt.
2: Ich bin Joshua Heise. Zigaretten und Alkohol sollten teurer werden und schwerer zu kriegen sein. Das fordert AOK-Chefin Reimann. Konkret könnte das heißen, dass es Alkohol nicht mehr an jeder Tankstelle gibt. Reimann sieht das als wichtige Maßnahme, um Krankheiten besser vorzubeugen. Außerdem kritisiert sie, dass die telefonische Krankschreibung abgeschafft werden soll. Denn gerade bei Infektionswellen sei diese hilfreich. Wie gut oder schlecht geht es mit der deutschen Wirtschaft weiter? Das hängt davon ab, wie sich der Rest von Europa schlägt. Laut einer Studie für die bayerische Wirtschaft sichert uns der Export in andere EU-Länder mehr als 7 Millionen Jobs. Janina Singer berichtet.
3: Die Nachfrage nach deutschen Produkten in anderen EU-Ländern bringt unserer Wirtschaft jährlich rund 550 Milliarden Euro ein. Im internationalen Vergleich sei die EU für Deutschland deutlich wichtiger als andere große Wirtschaftsräume, auch weil sie stabile und verlässliche Rahmenbedingungen bietet.
2: Bundespräsident Steinmeier wohnt zwar schon seit Anfang Juli in seinem neuen Amtssitz, jetzt hat er offiziell den Schlüssel überreicht bekommen. Grund für den Umzug ist die aufwendige Sanierung von Schloss Bellevue für rund 600 Millionen Euro. Bis die in 8 Jahren abgeschlossen ist, liegt der Amtssitz des deutschen Staatsoberhaupts in einem Neubau zwischen Kanzleramt und Berliner Hauptbahnhof. 2026 könnte für deutsche Kinos das erfolgreichste Jahr seit der Corona-Pandemie werden. Das schätzt die Filmförderungsanstalt. Denn die Kinosäle sind momentan wieder gut gefüllt. Im ersten Halbjahr wurden rund 47,5 Millionen Tickets verkauft. Das waren fast 17% mehr als im Vorjahreszeitraum. Norwegen bangt um seinen König. Harald V. war letzte Woche ins Krankenhaus gekommen, denn neben seiner Blutarmut hat er sich jetzt noch eine bakterielle Infektion des Blutkreislaufs zugezogen. Der Hof bezeichnete seinen Zustand gestern Abend aber als stabil. Harald ist bei den Norwegern äußerst beliebt. Trotz seiner 89 Jahre und langer Krankheitsakte kam Abdanken für ihn bislang nicht in Frage.
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1: Die Sonne scheint heute in Augsburg und der Region bei bis zu 22 Grad. Es bleibt trocken, in der Nacht genauso. Da fallen die Temperaturen bis auf 13 Grad. Und morgen am Dienstag, da kann es vormittags noch ein bisschen regnen. Und danach gibt es einen Sonne-Wolken-Mix bei bis zu 22 Grad auch wieder.
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4: 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Geblitzt wird gerade in Gersthofen in der Augsburger Straße und in Königsbrunn in der Königsallee. Fehlt noch was? Staus und Blitzer könnt ihr uns gerne per WhatsApp zuschicken an die 0821 50 242 26. 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

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Am Montagnachmittag. FCA-Spieler Mats Pedersen verlässt nach 7 Jahren den FCA. Und gestern gab es 2 schwere Motorradunfälle. Diese und andere Nachrichten gleich hier in den Radio Augsburg Lokalnachrichten um 9:30.

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1: Ich bin Veronika Götz. Die Wasserkraftwerke am Augsburger Hochablass und bei Inningen produzieren wegen des niedrigen Wasserstandes bis zu einem Drittel weniger Strom. Das schreibt die Augsburger Allgemeine. In einem durchschnittlichen Jahr erzeugt das Inninger Kraftwerk Strom für rund 3.900 Haushalte, das Kraftwerk am Hochablass für 5.000 Haushalte. Derzeit könne man aber den Einbruch bei der Strommenge durch andere Energiequellen ausgleichen. Bei einem Unfall wurde gestern Nachmittag eine Motorradfahrerin bei Rhein schwer verletzt. Die Frau übersah offenbar beim Überholen eines Traktorgespanns ein entgegenkommendes Auto und krachte frontal hinein. Eventuell auch durch die fehlende Motorradschutzkleidung wurde die junge Frau schwer verletzt. Und auch bei Tapfheim wurde eine Motorradfahrerin gestern Abend bei einem Unfall schwer verletzt. Auf einer Linkskurve trug es die Frau aus unbekannten Gründen in die Wiese. Dabei stürzte sie und musste mit dem Rettungshubschrauber ins Krankenhaus geflogen werden. FCA-Spieler Mats Pedersen verlässt den FCA und wechselt mit sofortiger Wirkung zum Zweitligisten Hertha BSC. Der Däne kam vor rund 7 Jahren zum FCA. 4 Tore und 4 Vorlagen erzielte er in 120 Pflichtspielen. Pedersen will mehr Spielzeit, so der FCA, als Begründung für den Wechsel. Über die Ablösemodalitäten wurde Stillschweigen vereinbart. 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Die Sonne scheint vom Himmel in Augsburg und der Region heute an diesem Montag bei bis zu 22 Grad. Und es bleibt natürlich trocken in der Nacht genauso. Da ist der Himmel auch größtenteils klar. In heute Nacht fallen die Werte auf bis zu 13 Grad. Und morgen am Dienstag, da startet der Tag noch regnerisch. Und dann am Nachmittag gibt es einen Sonne-Wolken-Mix. Und auch morgen hat es 22 Grad maximal.
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2: 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Geblitzt wird gerade in Gersthofen in der Augsburger Straße und in Königsbrunn in der Königsallee. Fehlt noch was? Staus und Blitzer könnt ihr uns gerne per WhatsApp zuschicken an die 0821 50 242 26. 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
1: Ich bin Veronika Götz. Die Wasserkraftwerke am Augsburger Hochablass und bei Inningen produzieren wegen des niedrigen Wasserstandes bis zu einem

0: Drittel weniger Strom. Das schreibt die Augsburger Allgemeine. Derzeit könne man aber den Einbruch bei der Strommenge durch andere Energiequellen ausgleichen. Im Zusmershauser Ortsteil Steinekirch geht die Erschließung des neuen Wohn- und Mischgebiets planmäßig voran. Auf rund 3,5 Hektar entstehen Flächen für Wohnen und Gewerbe, perspektivisch auch für einen neuen Kindergarten. Die Arbeiten laufen seit Anfang April, Kanalisation und Wasserleitungen sind bereits fertiggestellt. Und damit zu mehr Nachrichten aus Bayern, Deutschland und der Welt.
1: Ich bin Joshua Heise. Unsere Weltmeere waren am Wochenende so heiß wie noch nie. 21,1 Grad an der Oberfläche. Das ist der höchste Wert seit Beginn der Messungen vor 47 Jahren, meldet der EU-Klimadienst Copernicus. Eigentlich sind die Meere im März am wärmsten, nicht im August. Grund für diese Rekordtemperatur ist die Erderwärmung und das aktuelle Wetterereignis El Niño im Pazifik. Ein menschenähnlicher Roboter, der im Haushalt mithilft. Das kann sich fast die Hälfte der Menschen in Deutschland für die Zukunft gut vorstellen. Wie bei einer Bitkom-Umfrage rausgekommen ist, würden die meisten Befragten den Roboter aufräumen und putzen lassen oder auch zum Einkaufen schicken. Allerdings gruselt sich auch jeder Zweite vor humanoiden Robotern. In den Niederlanden ist am frühen Morgen ein Reisebus mit deutschen Schülern an Bord verunglückt. 8 Personen sind laut der niederländischen Polizei verletzt worden, einige davon schwer. Der Bus ist demnach auf der A28 bei Weseb mit einem Lieferwagen zusammengestoßen, durch die Leitplanke gerast und auf der Gegenfahrbahn gelandet. Zahlreiche Taxen werden über Nacht mit Farbe beschmiert, alle vom selben Unternehmen und der Schaden liegt wohl im Bereich von mehreren 100.000 Euro. So ist es im Oberfränkischen Hof in der Nacht auf Samstag passiert. Die unbekannten Täter haben laut Polizei dabei auch eine beißend riechende Flüssigkeit hinterlassen. Wer dahinter steckt, ist noch unklar. Die Polizei ermittelt wegen Sachbeschädigung. Heute Abend geht die erste Runde im DFB-Pokal weiter. Drittligist Würzburg will ab 18 Uhr die Sensation schaffen und gegen Bundesligist Köln weiterkommen. Ferl spielt parallel gegen den HSV. Alt-Glienicke hat Wolfsburg zu Gast. Um 20.45 Uhr steigt dann noch die Partie zwischen Halle und Schalke.
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0: Sonne satt oder Sonne-Wolken-Mix, aber beides ist schön. Heute in Augsburg und der Region 22 Grad hat es maximal. In der Nacht, da ist es ebenfalls trocken und der Himmel ist meist klar und die Werte fallen auf bis zu 13 Grad. Morgen, da klettert das Thermometer wieder, genauso wie heute auf 22 Grad. Vormittag kann es noch ein bisschen regnen, am Nachmittag wechseln sich dann Sonne und Wolken ab.
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3: 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Geblitzt wird gerade in Stadtbergen in der Leitershofer Straße und in Augsburg in der Fröhlichstraße. Fehlt noch was? Staus und Blitzer könnt ihr uns gerne per WhatsApp zuschicken an die 0821 50 242 26. Alle Blitzer findet ihr auf radioaugsburg.de.
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1: Endlich ist wieder Volksfestzeit. Der Augsburger Herbstplärrer startet am Freitag durch den traditionellen Fassanstich. Zum ersten Mal durch unseren neuen Oberbürgermeister Florian Freund. Einen Tag später am Samstag ist dann wieder Plärrerumzug ab 12.30 Uhr durch die Innenstadt. Von Dienstag bis zum 4. Oktober lädt die interkulturelle Woche im Landkreis Dillingen unter dem Motto dafür zu zahlreichen Veranstaltungen in Wertingen, Dillingen, Höchstädt und Gundelfingen ein mit Kulturlesungen, Ausstellungen und Begegnungsangeboten. Bereits zum 10. Mal findet Play Me Augsburg statt. Früher hieß das ja noch Play Me I'm Yours. Am Dienstagabend werden die Klaviere vorgestellt, die dieses Jahr wieder von Ende August bis Mitte September in Augsburg verteilt werden. Die stehen dann wieder an öffentlichen Plätzen und laden zum Bespielen ein. Damit auch alte und beeinträchtigte Menschen einfach mit Bus und Bahn fahren können, bieten die Stadtwerke Augsburg ein Mobilitätstraining an. Am Mittwoch an der Haltestelle Inninger Straße üben die Teilnehmenden dann, wie man die Öffis mit Rollator und Rollstuhl sicher benutzt. Fisch auf den Tisch heißt es dann am Samstag auf dem Augsburger Stadtmarkt. Da gibt's am Vormittag frischen Steckerlfisch und knusprige Fischsemmeln. Das Ganze wird dann noch mit guter Musik begleitet.
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Am Montagnachmittag. FCA-Spieler Mats Pedersen verlässt nach 7 Jahren den FCA. Und gestern gab es 2 schwere Motorradunfälle. Diese und andere Nachrichten gleich hier in den Radio Augsburg Lokalnachrichten um 13:30.

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1: Ich bin Veronika Götz. Die Wasserkraftwerke am Augsburger Hochablass und bei Inningen produzieren wegen des niedrigen Wasserstandes bis zu einem Drittel weniger Strom. Das schreibt die Augsburger Allgemeine. In einem durchschnittlichen Jahr erzeugt das Inninger Kraftwerk Strom für rund 3.900 Haushalte, das Kraftwerk am Hochablass für 5.000 Haushalte. Derzeit könne man aber den Einbruch bei der Strommenge durch andere Energiequellen ausgleichen. Bei einem Unfall wurde gestern Nachmittag eine Motorradfahrerin bei Rhein schwer verletzt. Die Frau übersah offenbar beim Überholen eines Traktorgespanns ein entgegenkommendes Auto und krachte frontal hinein. Eventuell auch durch die fehlende Motorradschutzkleidung wurde die junge Frau schwer verletzt. Und auch bei Tapfheim wurde eine Motorradfahrerin gestern Abend bei einem Unfall schwer verletzt. Auf einer Linkskurve trug es die Frau aus unbekannten Gründen in die Wiese. Dabei stürzte sie und musste mit dem Rettungshubschrauber ins Krankenhaus geflogen werden. FCA-Spieler Mats Pedersen verlässt den FCA und wechselt mit sofortiger Wirkung zum Zweitligisten Hertha BSC. Der Däne kam vor rund 7 Jahren zum FCA. 4 Tore und 4 Vorlagen erzielte er in 120 Pflichtspielen. Pedersen will mehr Spielzeit, so der FCA, als Begründung für den Wechsel. Über die Ablösemodalitäten wurde Stillschweigen vereinbart. 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Mit Sonne und blauem Himmel und vielleicht ein paar Schlierenwolken geht's heute durch den Nachmittag in Augsburg und der Region. Angenehme 22 Grad hat's in der Nacht. Da ist der Himmel meist klar, da fallen die Werte bis auf 13 Grad und dazu bleibt's trocken. Morgen Vormittag dagegen weniger, da kann es immer wieder regnen in Augsburg und der Region oder ein bisschen tröpfeln. Und dann am Nachmittag gibt's auch wieder einen Sonne-Wolken-Mix, auch wieder wie heute bei 22 Grad.
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2: 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Geblitzt wird gerade in Stadtbergen in der Leitershofer Straße und in Augsburg in der Fröhlichstraße. Fehlt noch was? Staus und Blitzer könnt ihr uns gerne per WhatsApp zuschicken an die 0821 50 242 26. 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
1: Ich bin Veronika Götz. In Augsburg sind kurz vor Beginn des neuen Ausbildungsjahres noch rund 420 Ausbildungsplätze frei. Die Gewerkschaft Nahrung, Genuss und Gaststätten wirbt für sich. Die Lebensmittelbranche gilt als krisensicher und trotz zunehmenden Einsatzes von künstlicher Intelligenz auch als zukunftsfest, so die Gewerkschaft. Sie macht darauf aufmerksam, dass bei vielen Betrieben ein Ausbildungsstart auch im Oktober noch möglich ist. Die Zukunft des Singolsand-Festivals in Schwabmünchen ist ungewiss. Rund 7.500 Menschen kamen in diesem Jahr an 3 Tagen zur Veranstaltung. Unwetter und Starkregen sorgten allerdings für Probleme. Gleichzeitig steigen die Kosten für Künstler und Infrastruktur. Ob es kommendes Jahr weitergeht, soll im Herbst entschieden werden. Und damit zu mehr Nachrichten aus Bayern, Deutschland und der

0: Welt.
1: Ich bin Joshua Heise. Die Weltmeere sind so warm wie noch nie seit Beginn der Messungen im Jahr 1979. Der EU-Klimawandeldienst Copernicus hat mitgeteilt, am Samstag hatte die Meeresoberfläche eine Durchschnittstemperatur von 21,1 Grad. Laut Experten liegt das daran, dass sich die Weltmeere durch den Klimawandel generell erwärmen. Dazu kommt außerdem noch das aktuelle El Niño-Ereignis im Pazifik. Die Krankenversicherung Barma startet eine Hotline für Frauen in den Wechseljahren. Die Kasse will eigenen Angaben zufolge Frauen damit helfen, ihre Symptome einzuordnen und passende Unterstützung zu finden. Das Telefon ist täglich besetzt, die Beratung ist kostenfrei. Frauengesundheit habe lange nicht genügend Aufmerksamkeit erhalten, so ein Barma-Vertreter. Nachdem ein Polizist in München auf einen 14-Jährigen geschossen hat, wehrt sich die Gewerkschaft der Polizei jetzt gegen Rassismusvorwürfe. Der Junge hatte demnach eine Softair-Pistole dabei, die wie eine echte scharfe Waffe ausgesehen haben soll. Daraufhin hatte der Beamte auf den Jugendlichen geschossen. Herkunft oder Nationalität eines Täters seien dabei total egal, so die GdP. Der Junge wurde schwer verletzt, die Ermittlungen laufen weiter. Ernteausfälle, Brände, Niedrigwasser. Die Hitze und Trockenheit in diesem Sommer machen nicht nur der Natur schwer zu schaffen, sondern auch der deutschen Wirtschaft. Die muss deswegen Verluste von mindestens 36 Milliarden Euro einstecken, sagt die Umweltschutzorganisation Greenpeace. Bei brütender Hitze sind wir weniger produktiv und das alleine verursacht Schäden in der Arbeitswelt von mehr als 10 Milliarden Euro. Der Logistikmilliardär Klaus-Michael Kühne ist tot. Er starb in der vergangenen Nacht an seinem Wohnort in der Schweiz im Alter von 89 Jahren. Das bestätigte sein Familienkonzern Kühne und Nagel, den der gebürtige Hamburger zum Weltkonzern gemacht hatte. Außerdem war er der größte Aktionär der Lufthansa und hat als Sponsor Hamburgs Kultur und den HSV großzügig unterstützt.
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3: Sonne satt oder Sonne-Wolken-Mix, aber beides ist schön. Heute in Augsburg und der Region 22 Grad hat's maximal. In der Nacht, da ist es ebenfalls trocken und der Himmel ist meist klar und die Werte fallen auf bis zu 13 Grad. Morgen, da klettert das Thermometer wieder, genauso wie heute auf 22 Grad. Vormittag kann es noch ein bisschen regnen, am Nachmittag wechseln sich dann Sonne und Wolken ab.
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4: 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Geblitzt wird gerade in Augsburg in der Konrad-Adenauer-Allee und in Eichstätten in der Hauptstraße. Fehlt noch was? Staus und Blitzer könnt ihr uns gerne per WhatsApp zuschicken an die 0821 50 242 26. 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

0: Das ist Radio Augsburg heute am Montag und Weihbischof Josef Grünwald hat am Wochenende seinen 90. Geburtstag gefeiert.
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0: In der Augsburger Kathedrale war der kleine Josef schon als 9-jähriger Ministrant, damals gleich nach Kriegsende. Sein Vater war sogenannter Domschweizer. Das war jemand, der in der Kirche für den Ordnungsdienst zuständig ist. So wurde der Dom für Josef Grünwald schnell ein zweites Zuhause.
2: Wir waren von der Familie her und eben dann durch meine Jugendzeit sehr mit dem Dom verbunden. Und das bin ich heute noch. Der Dom ist für mich Heimat.
0: Grünwald hat im Laufe seines Lebens so gut wie alle Ämter ausgefüllt, die man im und für den Dom haben kann, vom Domkaplan bis zum Dompropst. 1995 machte Papst Johannes Paul II. Den Buben aus der Pottinger Straße sogar zum Weihbischof.
2: Sicher war das eine Überraschung. Ich meine, es gibt viele würdigere, die das Amt übernehmen hätten können. Und insofern ist es für mich eine große Überraschung gewesen.
0: Josef Grünwald hat jetzt seinen 90. Geburtstag feiern können und wir sagen herzlichen Glückwunsch.
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In den ersten Feierabend der Woche hier mit Radio Augsburg. Gleich kommt der Tag im Überblick. Viel ist ehrlich gesagt heute nicht passiert. Bisschen Sorgen machen wir uns um die Wasserstände in Lech und Wertach und um die Wasserkraftwerke, dass die nicht mehr so viel Strom produzieren können. Ansonsten haben wir einen einigermaßen überraschenden Wechsel beim FCA. Diese und andere Nachrichten gleich hier um halb im Radio Augsburg Tag im Überblick.

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1: Ich bin Veronika Götz. Die Wasserkraftwerke am Augsburger Hochablass in Gesthofen und bei Inningen produzieren wegen des niedrigen Wasserstands bis zu einem Drittel weniger Strom. In einem durchschnittlichen Jahr erzeugt das Inninger Kraftwerk Strom für rund 3.900 Haushalte, zum Beispiel das Kraftwerk am Hochablass für 5.000. Derzeit könne man aber den Einbruch bei der Strommenge durch andere Energiequellen ausgleichen. In Bayern kommt gut 20% des Stroms aus Wasserkraft, bundesweit nur rund 5%. Die Stadt Augsburg verschärft die Verkehrsbeschränkungen auf der MAN-Brücke. Roland Stingel mit Details.
2: Ab morgen dürfen stadtauswärts dann nur noch Fahrzeuge bis 3,5 Tonnen und maximal 2,10 Meter Breite die Brücke passieren. Grund ist, dass die bisherige Tonnenbegrenzung von 7,5 Tonnen wiederholt missachtet wurde. Die Maßnahme hat auch Auswirkungen auf den öffentlichen Nahverkehr. Die bisherige Busspur entfällt. Betroffen sind unter anderem die SWA-Buslinie 44 sowie mehrere AVV-Regional- und Nachtbuslinien. Stadtauswärts kommt es zu Umleitungen und dem Wegfall mehrerer Haltestellen. Eine Umleitung für den Lkw-Verkehr ist eingerichtet. Die Stadt untersucht derzeit die Schäden an der Brücke. Mit einer neuen Bewertung wird Ende Oktober gerechnet.
1: Dankeschön, Roland. Die Zukunft des Singoldsand-Festivals in Schwabmünchen ist ungewiss. Rund 7.500 Menschen kamen letztes Wochenende an 3 Tagen zur Veranstaltung. Unwetter und Starkregen sorgten allerdings für Probleme. Gleichzeitig steigen die Kosten für Künstler und Infrastruktur. Ob es kommendes Jahr weitergeht, soll diesen Herbst entschieden werden. Schwabmünchens Bürgermeister Benjamin Schorer zeigt sich optimistisch und hofft auf eine Fortsetzung, möglichst mit weniger Regen. FCA-Spieler Mats Pedersen verlässt den FCA und wechselt mit sofortiger Wirkung zum Zweitligisten Hertha BSC. Der Däne kam vor 7 Jahren zum FCA. In 120 Pflichtspielen erzielte er 4 Tore und 4 Vorlagen. Pedersen will mehr Spielzeit, daher der Wechsel, so der FCA. Über die Ablösemodalitäten wurde Stillschweigen vereinbart. 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Und damit zum Wetter. Mit Sonne und blauem Himmel und vielleicht ein paar Schlierenwolken geht's heute durch den Nachmittag in Augsburg und der Region. Angenehme 22 Grad hat's in der Nacht. Da ist der Himmel meist klar, da fallen die Werte bis auf 13 Grad und dazu bleibt's trocken. Morgen Vormittag dagegen weniger, da kann es immer wieder regnen in Augsburg und der Region oder ein bisschen tröpfeln. Und dann am Nachmittag gibt's auch wieder einen Sonne-Wolken-Mix, auch wieder wie heute bei 22 Grad.
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3: 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Geblitzt wird gerade in Augsburg in der Konrad-Adenauer-Allee und in Eichstätten in der Hauptstraße. Fehlt noch was? Staus und Blitzer könnt ihr uns gerne per WhatsApp zuschicken. An die 0821 50 242 26. Alle Blitzer findet ihr auf radioaugsburg.de.
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1: In Augsburg im Univiertel gibt's am Wochenende eine Sperrung auf der Friedberger Straße. Von Freitagmorgen bis Montag früh wird die Straße zwischen der Wolfram-Sander- und Sieben-Tischstraße und dem alten Heuweg komplett dicht gemacht. Grund sind Asphaltierungsarbeiten. Umgeleitet wird über die Berliner Allee. Schon ab morgen läuft dort der Verkehr nur noch einspurig in beide Richtungen.
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1: Ich bin Veronika Götz. Die Wasserkraftwerke am Augsburger Hochablass und bei Inningen produzieren wegen des niedrigen Wasserstandes bis zu einem Drittel weniger Strom. Das schreibt die Augsburger Allgemeine. Derzeit könne man aber den Einbruch bei der Strommenge durch andere Energiequellen ausgleichen. Im Zusmarshauser Ortsteil Steinekirch geht die Erschließung des neuen Wohn- und Mischgebiets planmäßig voran. Auf rund 3,5 Hektar entstehen Flächen für Wohnen und Gewerbe, perspektivisch auch für einen neuen Kindergarten. Die Arbeiten laufen seit Anfang April, Kanalisation und Wasserleitungen sind bereits fertiggestellt. Und damit zu mehr Nachrichten aus Bayern, Deutschland und der Welt.
2: Ich bin Joshua Heise. Die Füllstände der Gasspeicher sind niedrig, doch laut dem Bundeswirtschaftsministerium heißt das nicht, dass Gas im Winter knapp werden könnte. Man sei zufrieden mit der Befüllung der Speicher, heißt es. Die Energiebranche sieht das anders. Sie warnt, das Ziel, dass die Gasspeicher bis November zu 70% befüllt sind, sei immer schwerer zu erreichen. Ähnlich sieht's auch die Bundesnetzagentur. 21,1 Grad. So warm waren die Weltmeere noch nie. Der EU-Klimadienst Copernicus hat am Wochenende an der Meeresoberfläche weltweit einen neuen Rekordwert gemessen. Ronny Tuchau berichtet.
3: Nicht nur an Land, auch im Meer gibt es Hitzewellen und auch die werden durch den Klimawandel immer häufiger. Seit den 90er Jahren hat sich die Zahl sogenannter

0: China Hitzewellen mehr als verdreifacht. Grund für den Temperaturrekord jetzt ist neben dem Klimawandel auch das Wetterphänomen El Niño, das die Meere zusätzlich erwärmt.
1: Staubsaugen, Einkäufe verräumen oder sogar kochen. Fast jeder Zweite in Deutschland kann sich einen menschenähnlichen Roboter im eigenen Haushalt vorstellen. Das zeigt eine Bitkom-Umfrage. Genauso viele befürchten aber, dann die Kontrolle über ihr Zuhause zu verlieren. Smart-Home-Technik nutzt inzwischen trotzdem schon mehr als jeder Zweite. Am beliebtesten smarte Lampen und Steckdosen. Bei einer Notlandung in Waltenhofen im Oberallgäu hat sich gestern Abend ein Kleinflugzeug überschlagen. Es hatte laut Polizei erst Motorprobleme in der Luft, dann fiel der Motor komplett aus. Bei der Landung brach dann ein Fahrwerk ab, sodass sich das Fahrzeug mit der Nase in das Feld bohrte und überschlug. Der Pilot blieb weitestgehend unverletzt, wurde aber trotzdem ins Krankenhaus gebracht. Das Flugzeug ist schwer beschädigt. In den Kinositz kuscheln, Popcorn essen und einen Film genießen. Das haben im ersten Halbjahr wieder deutlich mehr Menschen gemacht. Laut der Filmförderungsanstalt wurden rund 47,5 Millionen Tickets verkauft. Knapp 17% mehr als im Vorjahreszeitraum. Der Umsatz lag bei über 500 Millionen Euro. Die FFA erhofft sich das stärkste Kinojahr seit der Pandemie.
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3: Eine unspektakuläre Nacht steht heute ins Haus in Augsburg und der Region. Das Thermometer fällt bis auf 13 Grad, das heißt so 4-5 Grad mehr als letzte Nacht. Ganz so kalt wird es also nicht mehr, ansonsten ist der Himmel klar und es bleibt trocken. Morgen am Dienstag, da startet der Tag so ein bisschen regnerisch und dann am Nachmittag kommt ein Sonne-Wolken-Mix. Genauso warm wie heute wird es maximal 22 Grad.
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4: 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Geblitzt wird gerade in Augsburg in der Augustastraße und in Stadtbergen in der Leitershofer Straße. Fehlt noch was? Staus und Blitzer könnt ihr uns gerne per WhatsApp zuschicken. An die 0821 50 242 26. 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
1: Endlich ist wieder Volksfestzeit. Der Augsburger Herbstplärrer startet am Freitag durch den traditionellen Fassanstich. Zum ersten Mal durch unseren neuen Oberbürgermeister Florian Freund. Einen Tag später am Samstag ist dann wieder Plärrerumzug ab 12.30 Uhr durch die Innenstadt. Von Dienstag bis zum 4. Oktober lädt die interkulturelle Woche im Landkreis Dillingen unter dem Motto Dafür zu zahlreichen Veranstaltungen in Wertingen, Dillingen, Höchstädt und Gundelfingen ein mit Kulturlesungen, Ausstellungen und Begegnungsangeboten. Bereits zum 10. Mal findet Play Me Augsburg statt. Früher hieß das ja noch Play Me I'm Yours. Am Dienstagabend werden die Klaviere vorgestellt, die dieses Jahr wieder von Ende August bis Mitte September in Augsburg verteilt werden. Die stehen dann wieder an öffentlichen Plätzen und laden zum Bespielen ein. Damit auch alte und beeinträchtigte Menschen einfach mit Bus und Bahn fahren können, bieten die Stadtwerke Augsburg ein Mobilitätstraining an. Am Mittwoch an der Haltestelle Inninger Straße üben die Teilnehmenden dann, wie man die Öffis mit Rollator und Rollstuhl sicher benutzt. Fisch auf den Tisch heißt es dann am Samstag auf dem Augsburger Stadtmarkt. Da gibt's am Vormittag frischen Steckerlfisch und knusprige Fischsemmeln. Das Ganze wird dann noch mit guter Musik begleitet.
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In den ersten Feierabend der Woche hier mit Radio Augsburg. Gleich kommt der Tag im Überblick. Viel ist ehrlich gesagt heute nicht passiert. Bisschen Sorgen machen wir uns um die Wasserstände in Lech und Wertach und um die Wasserkraftwerke, dass die nicht mehr so viel Strom produzieren können. Ansonsten haben wir einen einigermaßen überraschenden Wechsel beim FCA. Diese und andere Nachrichten gleich hier um halb im Radio Augsburg Tag im Überblick.

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1: Ich bin Veronika Götz. Die Wasserkraftwerke am Augsburger Hochablass in Gesthofen und bei Inningen produzieren wegen des niedrigen Wasserstands bis zu einem Drittel weniger Strom. In einem durchschnittlichen Jahr erzeugt das Inninger Kraftwerk Strom für rund 3.900 Haushalte, zum Beispiel das Kraftwerk am Hochablass für 5.000. Derzeit könne man aber den Einbruch bei der Strommenge durch andere Energiequellen ausgleichen. In Bayern kommt gut 20% des Stroms aus Wasserkraft, bundesweit nur rund 5%. Die Stadt Augsburg verschafft die Verkehrsbeschränkungen auf der MAN-Brücke. Roland Stingel mit Details.
2: Ab morgen dürfen stadtauswärts dann nur noch Fahrzeuge bis 3,5 Tonnen und maximal 2,10 Meter Breite die Brücke passieren. Grund ist, dass die bisherige Tonnenbegrenzung von 7,5 Tonnen wiederholt missachtet wurde. Die Maßnahme hat auch Auswirkungen auf den öffentlichen Nahverkehr. Die bisherige Busspur entfällt. Betroffen sind unter anderem die SWA-Buslinie 44 sowie mehrere AVV-Regional- und Nachtbuslinien. Stadtauswärts kommt es zu Umleitungen und dem Wegfall mehrerer Haltestellen. Eine Umleitung für den Lkw-Verkehr ist eingerichtet. Die Stadt untersucht derzeit die Schäden an der Brücke. Mit einer neuen Bewertung wird Ende Oktober gerechnet.
1: Dankeschön, Roland. Die Zukunft des Singoldsand-Festivals in Schwabmünchen ist ungewiss. Rund 7.500 Menschen kamen letztes Wochenende an 3 Tagen zur Veranstaltung. Unwetter und Starkregen sorgten allerdings für Probleme. Gleichzeitig steigen die Kosten für Künstler und Infrastruktur. Ob es kommendes Jahr weitergeht, soll diesen Herbst entschieden werden. Schwabmünchens Bürgermeister Benjamin Schorer zeigt sich optimistisch und hofft auf eine Fortsetzung, möglichst mit weniger Regen. FCA-Spieler Mats Pedersen verlässt den FCA und wechselt mit sofortiger Wirkung zum Zweitligisten Hertha BSC. Der Däne kam vor 7 Jahren zum FCA. In 120 Pflichtspielen erzielte er 4 Tore und 4 Vorlagen. Pedersen will mehr Spielzeit, daher der Wechsel, so der FCA. Über die Ablösemodalitäten wurde Stillschweigen vereinbart. 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Eine unspektakuläre Nacht steht heute ins Haus in Augsburg und der Region. Das Thermometer fällt bis auf 13 Grad, das heißt so 4-5 Grad mehr als letzte Nacht. Ganz so kalt wird es also nicht mehr, ansonsten ist der Himmel klar und es bleibt trocken. Morgen am Dienstag, da startet der Tag so ein bisschen regnerisch und dann am Nachmittag kommt ein Sonne-Wolken-Mix. Genauso warm wie heute wird's, maximal 22 Grad.
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3: 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Geblitzt wird gerade in Augsburg in der Augustastraße und in Stadtbergen in der Leitershofer Straße. Fehlt noch was? Staus und Blitzer könnt ihr uns gerne per WhatsApp zuschicken an die 0821 50 242 26. 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
1: Der dunkle Wiesenknopf Ameisenbläuling ist Schmetterling des Jahres und er findet in den Schmutterwiesen im Naturpark Augsburg-Westliche Wälder besonders gute Bedingungen. Sein Lebenszyklus ist ziemlich ungewöhnlich. Die Raupe wird von Ameisen in deren Nest getragen, wo sie sich von Ameisenlarven ernährt und überwintert. Damit der Trick funktioniert, ahmt sie den Duft der Ameisen nach. Für den Schutz des Seltenfalters sollen die Wiesen deshalb von Juni bis Ende August nicht genutzt werden.
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1: Ich bin Veronika Götz. In Augsburg sind kurz vor Beginn des neuen Ausbildungsjahres noch rund 420 Ausbildungsplätze frei. Die Gewerkschaft Nahrung, Genuss und Gaststätten wirbt für sich. Die Lebensmittelbranche gilt als krisensicher und trotz zunehmenden Einsatzes von künstlicher Intelligenz auch als zukunftsfest, so die Gewerkschaft. Sie macht darauf aufmerksam, dass bei vielen Betrieben ein Ausbildungsstart auch im Oktober noch möglich ist. Die Zukunft des Singolsand-Festivals in Schwabmünchen ist ungewiss. Rund 7.500 Menschen kamen in diesem Jahr an 3 Tagen zur Veranstaltung. Unwetter und Starkregen sorgten allerdings für Probleme. Gleichzeitig steigen die Kosten für Künstler und Infrastruktur. Ob es kommendes Jahr weitergeht, soll im Herbst entschieden werden. Und damit zu mehr Nachrichten aus Bayern, Deutschland und der Welt.
2: Ich bin Joshua Heise. 36 Jahre ist die Wiedervereinigung jetzt her, doch nach wie vor sind Ostdeutsche in Spitzenpositionen unterrepräsentiert. Das ist beim aktuellen Elitenmonitor rausgekommen. Demnach kam 2024 nur etwas mehr als jeder 10. in deutschen Spitzenpositionen aus den 9 Bundesländern. Besonders in der Wirtschaft, der Kultur und dem Militär gibt es selten ostdeutsche Führungskräfte. Abnehmspritzen für alle mit Übergewicht und das auf Kassenkosten. Vor diesem Vorschlag warnt jetzt AOK-Chefin Reimann, denn das könnte die gesetzlichen Krankenversicherungen bis zu 45 Milliarden Euro kosten. Die Vorsitzende des gemeinsamen Bundesausschusses Obdendrenk hatte zuletzt vorgeschlagen, Abnehmspritzen bei schwerer Adipositas von der Kasse zahlen zu lassen. Gärreste, Jauche, Gülle, alles Stoffe, die schädlich für Wasser und Umwelt sind. Und in Deutschland sind letztes Jahr weniger solcher Stoffe in die Natur gelangt. Umgerechnet waren es rund 5,9 Millionen Liter. Das sind fast 10% weniger als 2024, sagt das Statistische Bundesamt. Außerdem ist die Zahl der Unfälle mit solchen Schadstoffen auf den niedrigsten Wert seit 15 Jahren.

0: gesunken. Cuidado con la salchicha. Lidl ruft zwei Varianten seiner spanischen Chorizo-Wurst zurück. Der Grund? Möglicherweise wurde die Kühlkette unterbrochen. Somit könne nicht garantiert werden, dass das Mindesthaltbarkeitsdatum noch gilt, teilte der Discounter mit. Kundinnen und Kunden können die Würste in allen Filialen zurückgeben und bekommen den Kaufpreis erstattet, auch ohne Kassenbon. Die Münchner Feuerwehr hat einer Familie im 300 Kilometer entfernten Italien Urlaub geholfen. Die Mutter ist im Urlaubsort Bibione zusammengebrochen. Weil ihre 11-jährige Tochter nicht wusste, wie sie den Notruf dort erreichen kann, hat sie zu Hause den Vater angerufen. Der hat die Münchner Leitstelle informiert, die alle Informationen an die italienischen Kollegen weitergeleitet hat. Ein Krankenwagen hat die Frau in eine Klinik gebracht. Ihr geht es inzwischen besser.
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2: Eine unspektakuläre Nacht steht heute ins Haus in Augsburg und der Region. Das Thermometer fällt bis auf 13 Grad, das heißt so 4-5 Grad mehr als letzte Nacht. Ganz so kalt wird es also nicht mehr, ansonsten ist der Himmel klar und es bleibt trocken. Morgen am Dienstag, da startet der Tag so ein bisschen regnerisch und dann am Nachmittag kommt ein Sonne-Wolken-Mix. Genauso warm wie heute wird's maximal 22 Grad.
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3: 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Geblitzt wird gerade in Königsbrunn in der Königsallee und in Augsburg in der Augustastraße. Fehlt noch was? Staus und Blitzer könnt ihr uns gerne per WhatsApp zuschicken. An die 0821 50 242 26. 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

0: Das ist Radio Augsburg am Montag und Weihbischof Josef Grünwald hat am Wochenende seinen 90. Geburtstag gefeiert.
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0: In der Augsburger Kathedrale war der kleine Josef schon als 9-jähriger Ministrant, damals gleich nach Kriegsende. Sein Vater war sogenannter Domschweizer. Das war jemand, der in der Kirche für den Ordnungsdienst zuständig ist. So wurde der Dom für Josef Grünwald schnell ein zweites Zuhause.
2: Wir waren von der Familie her und eben dann durch meine Jugendzeit sehr mit dem Dom verbunden. Und das bin ich heute noch. Der Dom ist für mich Heimat.
0: Grünwald hat im Laufe seines Lebens so gut wie alle Ämter ausgefüllt, die man im und für den Dom haben kann, vom Domkaplan bis zum Dompropst. 1995 machte Papst Johannes Paul II. Den Buben aus der Pottinger Straße sogar zum Weihbischof.
2: Sicher war das eine Überraschung. Ich meine, es gibt viele würdigere, die das Amt übernehmen hätten können. Und insofern ist es für mich eine große Überraschung gewesen.
0: Josef Grünwald hat jetzt seinen 90. Geburtstag feiern können und wir sagen herzlichen Glückwunsch.
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in den ersten Feierabend der Woche hier mit Radio Augsburg. Gleich kommt der Tag im Überblick. Viel ist ehrlich gesagt heute nicht passiert. Bisschen Sorgen machen wir uns um die Wasserstände in Lech und Wertach und um die Wasserkraftwerke, dass die nicht mehr so viel Strom produzieren können. Ansonsten haben wir einen einigermaßen überraschenden Wechsel beim FCA. Diese und andere Nachrichten gleich hier um halb im Radio Augsburg Tag im Überblick.

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1: Ich bin Veronika Götz. Die Wasserkraftwerke am Augsburger Hochablass in Gesthofen und bei Inningen produzieren wegen des niedrigen Wasserstands bis zu einem Drittel weniger Strom. In einem durchschnittlichen Jahr erzeugt das Inninger Kraftwerk Strom für rund 3.900 Haushalte, zum Beispiel das Kraftwerk am Hochablass für 5.000. Derzeit könne man aber den Einbruch bei der Strommenge durch andere Energiequellen ausgleichen. In Bayern kommt gut 20% des Stroms aus Wasserkraft, bundesweit nur rund 5. Die Stadt Augsburg verschärft die Verkehrsbeschränkungen auf der MAN-Brücke. Roland Stingel mit Details.
2: Ab morgen dürfen stadtauswärts dann nur noch Fahrzeuge bis 3,5 Tonnen und maximal 2,10 Meter Breite die Brücke passieren. Grund ist, dass die bisherige Tonnenbegrenzung von 7,5 Tonnen wiederholt missachtet wurde. Die Maßnahme hat auch Auswirkungen auf den öffentlichen Nahverkehr. Die bisherige Busspur entfällt. Betroffen sind unter anderem die SWA-Buslinie 44 sowie mehrere AVV-Regional- und Nachtbuslinien. Stadtauswärts kommt es zu Umleitungen und dem Wegfall mehrerer Haltestellen. Eine Umleitung für den Lkw-Verkehr ist eingerichtet. Die Stadt untersucht derzeit die Schäden an der Brücke. Mit einer neuen Bewertung wird Ende Oktober gerechnet.
1: Dankeschön, Roland. Die Zukunft des Singoldsand-Festivals in Schwabmünchen ist ungewiss. Rund 7.500 Menschen kamen letztes Wochenende an 3 Tagen zur Veranstaltung. Unwetter und Starkregen sorgten allerdings für Probleme. Gleichzeitig steigen die Kosten für Künstler und Infrastruktur. Ob es kommendes Jahr weitergeht, soll diesen Herbst entschieden werden. Schwabmünchens Bürgermeister Benjamin Schorer zeigt sich optimistisch und hofft auf eine Fortsetzung, möglichst mit weniger Regen. FCA-Spieler Mats Pedersen verlässt den FCA und wechselt mit sofortiger Wirkung zum Zweitligisten Hertha BSC. Der Däne kam vor 7 Jahren zum FCA. In 120 Pflichtspielen erzielte er 4 Tore und 4 Vorlagen. Pedersen will mehr Spielzeit, daher der Wechsel, so der FCA. Über die Ablösemodalitäten wurde Stillschweigen vereinbart. 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Eine unspektakuläre Nacht steht heute ins Haus in Augsburg und der Region. Das Thermometer fällt bis auf 13 Grad, das heißt so 4-5 Grad mehr als letzte Nacht. Ganz so kalt wird es also nicht mehr, ansonsten ist der Himmel klar und es bleibt trocken. Morgen am Dienstag, da startet der Tag so ein bisschen regnerisch und dann am Nachmittag kommt ein Sonne-Wolken-Mix. Genauso warm wie heute wird's, maximal 22 Grad.
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3: 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Geblitzt wird gerade in Königsbrunn in der Königsallee und in Augsburg in der Augustastraße. Fehlt noch was? Staus und Blitzer könnt ihr uns gerne per WhatsApp zuschicken an die 0821 50 242 26. Alle Blitzer findet ihr auf radioaugsburg.de.
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1: Ich bin Helen Martin. Abnehmspritzen werden gerade regelrecht gehypt. Aber die Spritze auf Kassenkosten? Davor warnt jetzt AOK-Chefin Reimann. Sie sagt, der gesetzlichen Krankenversicherung würden dadurch Milliardenkosten drohen. Ronny Thorau mit den Einzelheiten.
2: Würde man die Spritzen zur Kassenleistung machen, etwa für Menschen ab einem Body-Mass-Index von 30 oder mehr, würden 45 Milliarden Euro an Kosten bei der GKV entstehen, so AOK-Chefin Reimann. Vom Sozialverband heißt es dagegen differenzierter, man dürfe nicht nur über die Medikamentenkosten sprechen. Auch Adipositas verursache medizinische Kosten in Milliardenhöhe.
1: Obwohl die Gasspeicher aktuell niedrig gefüllt sind, geht das Bundeswirtschaftsministerium nicht davon aus, dass Gas im Winter knapp werden könnte. Ein Sprecher hat gesagt, man sei zufrieden mit der Befüllung der Speicher. Aus der Energiebranche kommen aber teilweise andere Stimmen. Da heißt es zum Beispiel, dass es immer schwerer werde, das Speicherziel von 70% bis November zu erreichen. Der Klimawandel heizt die Weltmeere weiter auf. Jetzt am Wochenende lag die durchschnittliche Meeresoberflächentemperatur bei 21,1 Grad Celsius, höher als der bisherige Rekord von März 2024. Das meldet der EU-Klimadienst Copernicus. Der sagt, dass der menschengemachte Klimawandel und auch das Wetterphänomen El Niño verantwortlich für die Rekordtemperatur sind. Am Aschaffenburger Hauptbahnhof ist ein Mann mit einem 18 cm langen Küchenmesser aufgefallen. Er hat damit zum Beispiel Stichbewegungen in Richtung eines leeren Sitzplatzes gemacht. Die Bundespolizei hat den 25-Jährigen in einem abfahrbereiten Zug gestoppt und festgenommen. Bedroht hat er laut Polizei niemanden, er kam später wieder frei.
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1: Jetzt am Abend und am Anfang der Nacht ist es erstmal locker bewölkt. Später kann es dann im Allgäu regnen, bei 14 bis 7 Grad. Morgen kommen von Südwesten Regen und Gewitter, aber am Nachmittag kommt dann auch wieder mehr die Sonne raus. Dazu steigen die Temperaturen auf 21 bis 26 Grad. Am Mittwoch wird es schwülwarm. Dazu wechseln sich Sonne, Wolken und ein paar Schauer und Gewitter ab.
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3: 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Geblitzt wird gerade in Königsbrunn in der Königsallee und in Stadtbergen in der Leitershofer Straße. Fehlt noch was? Staus und Blitzer könnt ihr uns gerne per WhatsApp zuschicken an die 0821 50 242 26. Alle Blitzer finden

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1: Jetzt am Abend und am Anfang der Nacht ist es erstmal locker bewölkt. Später kann es dann im Allgäu regnen, bei 14 bis 7 Grad. Morgen kommen von Südwesten Regen und Gewitter, aber am Nachmittag kommt dann auch wieder mehr die Sonne raus. Dazu steigen die Temperaturen auf 21 bis 26 Grad. Am Mittwoch wird es schwülwarm. Dazu wechseln sich Sonne, Wolken und ein paar Schauer und Gewitter ab.
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2: 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Geblitzt wird gerade in Königsbrunn in der Königsallee und in Stadtbergen in der Leitershofer Straße. Fehlt noch was? Staus und Blitzer könnt ihr uns gerne per WhatsApp zuschicken an die 0821 50 242 26. 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
1: Ich bin Helen Martin. Die Ukraine zeigt sich zum 35. Jahrestag der Unabhängigkeit stolz auf ihren Kampf gegen Russlands Krieg. Präsident Zelensky nutzte seine Rede an die Nation für eine Kampfansage an Russlands Präsidenten Putin und kündigte weiteren Widerstand an. Ulf Mauder berichtet.
2: Die Ukraine erhält auch weitere Militärhilfen aus Großbritannien und von der EU. Die Reaktion aus dem Kreml hier in Moskau ließ nicht lange auf sich warten. Mit den Rüstungshilfen werde weiter Öl ins Feuer des Krieges gegossen. Verhindert werde so jeder Versuch, in Friedensverhandlungen zu treten, hieß es hier in Moskau.
1: Ostdeutsche sind in Spitzenpositionen nach wie vor unterrepräsentiert. Das ist das Ergebnis des Elitenmonitor. Da heißt es, dass 2024 der Anteil ostdeutscher Führungskräfte unverändert bei rund 12% lag. Besonders in der Wirtschaft und im Militär gibt es demnach wenig oder gar kein ostdeutsches Spitzenpersonal. Etwas besser sieht's laut der Studie in der Verwaltung und in der Wissenschaft aus. Zigaretten und Alkohol sollten teurer werden und schwerer zu kriegen sein. Das fordert AOK-Chefin Reimann. Konkret könnte das heißen, dass es Alkohol nicht mehr an jeder Tankstelle gibt. Reimann sieht das als wichtige Maßnahme, um Krankheiten besser vorzubeugen. Außerdem kritisiert sie, dass die telefonische Krankschreibung abgeschafft werden soll, denn gerade bei Infektionswellen sei diese hilfreich. Die Münchner Feuerwehr hat einer Familie im 300 Kilometer entfernten Italienurlaub geholfen. Die Mutter war im Urlaubsort Bibione zusammengebrochen. Weil ihre 11-jährige Tochter nicht wusste, wie sie den Notruf dort erreichen kann, hat sie zu Hause den Vater angerufen. Der hat die Münchner Leitstelle informiert, die alle Informationen an die italienischen Kollegen weitergeleitet hat. Ein Krankenwagen hat die Frau in eine Klinik gebracht. Ihr geht es inzwischen besser.
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1: Jetzt am Abend und am Anfang der Nacht ist es erstmal locker bewölkt. Später kann es dann im Allgäu regnen, bei 14 bis 7 Grad. Morgen kommen von Südwesten Regen und Gewitter, aber am Nachmittag kommt dann auch wieder mehr die Sonne raus. Dazu steigen die Temperaturen auf 21 bis 26 Grad. Am Mittwoch wird's schwülwarm. Dazu wechseln sich Sonne, Wolken und ein paar Schauer und Gewitter ab.
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3: 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Geblitzt wird gerade in Königsbrunn in der Königsallee und in Stadtbergen in der Leitershofer Straße. Fehlt noch was? Staus und Blitzer könnt ihr uns gerne per WhatsApp zuschicken an die 0821 50 242 26. 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
1: Jetzt am Abend und am Anfang der Nacht ist es erstmal locker bewölkt. Später kann es dann im Allgäu regnen, bei 14 bis 7 Grad. Morgen kommen von Südwesten Regen und Gewitter, aber am Nachmittag kommt dann auch wieder mehr die Sonne raus. Dazu steigen die Temperaturen auf 21 bis 26 Grad. Am Mittwoch wird es schwülwarm. Dazu wechseln sich Sonne, Wolken und ein paar Schauer und Gewitter ab.
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2: 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Geblitzt wird gerade in Königsbrunn in der Königsallee und in Stadtbergen in der Leitershofer Straße. Fehlt noch was? Staus und Blitzer könnt ihr uns gerne per WhatsApp zuschicken an die 0821 50 242 26. 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
1: Ich bin Helen Martin. Die Weltmeere waren am Samstag so heiß wie noch nie seit Messbeginn vor fast 50 Jahren. 21,1 Grad im weltweiten Durchschnitt. Das meldet der EU-Klimadienst Copernicus. Der bisherige Rekordwert ist damit geknackt. Mehr dazu von Ronny Thorau.
2: Nicht nur an Land, auch im Meer gibt es Hitzewellen und auch die werden durch den Klimawandel immer häufiger. Grund für den Temperaturrekord jetzt ist neben dem Klimawandel auch das Wetterphänomen El Niño, das die Meere zusätzlich erwärmt. Durch höhere Meerestemperaturen steigt laut Forschern das Risiko von Extremwetter, denn wärmere Ozeane geben mehr Feuchtigkeit und Wärme an die Atmosphäre ab, was zu stärkeren Niederschlägen und Stürmen führen kann.
1: Die Füllstände der Gasspeicher sind niedrig, doch laut dem Bundeswirtschaftsministerium heißt das nicht, dass Gas im Winter knapp werden könnte. Man sei zufrieden mit der Befüllung der Speicher, heißt es. Die Energiebranche sieht das anders. Sie warnt, das Ziel, dass die Gasspeicher bis November zu 70% befüllt sind, sei immer schwerer zu erreichen. Ähnlich sieht's auch die Bundesnetzagentur. Am Aschaffenburger Hauptbahnhof ist ein Mann mit einem 18 cm langen Küchenmesser aufgefallen. Er hat damit zum Beispiel Stichbewegungen in Richtung eines leeren Sitzplatzes gemacht. Die Bundespolizei hat den 25-Jährigen in einem abfahrbereiten Zug gestoppt und festgenommen. Bedroht hat er laut Polizei niemanden, er kam später wieder frei. Und noch zum Fußball, da ist ja heute Abend wieder DFB-Pokal, Runde Nummer 1. Die Würzburger Kickers haben die Sensation verpasst. Nachdem der Drittligist daheim gegen den ersten FC Köln in Führung lag, hat der FC die Partie noch gedreht und 2:1 gewonnen und ist eine Runde weiter. Genauso wie der HSV, der hat beim Drittligisten SC Verl 3:0 gewonnen.
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1: Erstmal ist es locker bewölkt, später in der Nacht kann es dann im Allgäu regnen, bei 14 bis 7 Grad. Morgen kommen von Südwesten Regen und Gewitter, aber am Nachmittag kommt dann auch wieder mehr die Sonne raus. Dazu steigen die Temperaturen auf 21 bis 26 Grad. Am Mittwoch wird es schwül warm, dazu wechseln sich Sonne, Wolken und ein paar Schauer und Gewitter ab.
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3: 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Geblitzt wird gerade in Königsbrunn in der Königsallee und in Stadtbergen in der Leitershofer Straße. Fehlt noch was? Staus und Blitzer könnt ihr uns gerne per WhatsApp zuschicken an die 0821 50 242 26. 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
1: Erstmal ist es locker bewölkt, später in der Nacht kann es dann im Allgäu regnen, bei 14 bis 7 Grad. Morgen kommen von Südwesten Regen und Gewitter, aber am Nachmittag kommt dann auch wieder mehr die Sonne raus. Dazu steigen die Temperaturen auf 21 bis 26 Grad. Am Mittwoch wird es schwül warm, dazu wechseln sich Sonne, Wolken und ein paar Schauer und Gewitter ab.
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2: 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Geblitzt wird gerade in Königsbrunn in der Königsallee und in Stadtbergen in der Leitershofer Straße. Fehlt noch was? Staus und Blitzer könnt ihr uns gerne per WhatsApp zuschicken an die 0821 50 242 26. 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
1: Ich bin Moritz Einzel. Ostdeutsche sind in Spitzenpositionen nach wie vor unterrepräsentiert. Das ist das Ergebnis des Elitenmonitors. Da heißt es, dass 2024 der Anteil ostdeutscher Führungskräfte unverändert bei rund 12% lag. Besonders in der Wirtschaft und im Militär gibt es demnach wenig oder gar kein ostdeutsches Spitzenpersonal. Etwas besser sieht's laut der Studie in der Verwaltung und in der Wissenschaft aus. Die Ukraine feiert heute ihre Unabhängigkeit mitten im Krieg. Der ukrainische Präsident Selenskyj hat zu diesem Anlass gesagt, Russland müsse durch die Einheit der Welt in die Knie gezwungen werden. Bundeskanzler Merz hat in einer Videobotschaft die Widerstandskraft der Ukrainer gewürdigt. Diese würden der Welt zeigen, was es heißt, für Freiheit und für einen gerechten Frieden einzustehen. Die Münchner Feuerwehr hat einer Familie im 300 Kilometer entfernten Italien Urlaub geholfen. Die Mutter war im Urlaubsort Bibione zusammengebrochen. Weil ihre 11-jährige Tochter nicht wusste, wie sie den Notruf dort erreichen kann, hat sie zu Hause den Vater angerufen. Der hat die Münchner Leitstelle informiert, die alle Informationen an die italienischen Kollegen weitergeleitet hat. Ein Krankenwagen hat die Frau in eine Klinik gebracht. Ihr geht es inzwischen besser. Fußball-Drittligist Würzburger Kickers hat in der ersten Runde des DFB-Pokals eine Überraschung verpasst. Das Team unterlag dem Bundesligisten Köln mit 1:2. Regionalligist Alt-Glienicke verpasste gegen Bundesliga-Absteiger Wolfsburg knapp eine Sensation und verlor 8:9 nach Elfmeterschießen. Der Hamburger SV siegte 3:0 beim Drittligisten Verl.
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1: Erstmal ist es locker bewölkt, später in der Nacht kann es dann im Allgäu regnen bei 14 bis 7 Grad. Morgen kommen von Südwesten Regen und Gewitter, aber am Nachmittag kommt dann auch wieder mehr die Sonne raus. Dazu steigen die Temperaturen auf 21 bis 26 Grad. Am Mittwoch wird's schwülwarm, dazu wechseln sich Sonne, Wolken und ein paar Schauer und Gewitter ab.
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2: 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Geblitzt wird gerade in Königsbrunn in der Königsallee und in Augsburg in der Gabelsberger Straße. Fehlt noch was? Staus und Blitzer könnt ihr uns gerne per WhatsApp zuschicken an die 0821 50 242 26. 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
1: Erstmal ist es locker bewölkt, später in der Nacht kann es dann im Allgäu regnen bei 14 bis 7 Grad. Morgen kommen von Südwesten Regen und Gewitter, aber am Nachmittag kommt dann auch wieder mehr die Sonne raus. Dazu steigen die Temperaturen auf 21 bis 26 Grad. Am Mittwoch wird's schwülwarm, dazu wechseln sich Sonne, Wolken und ein paar Schauer und Gewitter ab.
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2: 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Geblitzt wird gerade in Königsbrunn in der Königsallee und in Augsburg in der Gabelsberger Straße. Fehlt noch was? Staus und Blitzer könnt ihr uns gerne per WhatsApp zuschicken an die 0821 50 242 26. Alle Blitzer findet ihr auf radioaugsburg.de.
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1: Ich bin Moritz Einzel. Die Ukraine hat heute den 35. Jahrestag ihrer Unabhängigkeit gefeiert. Aus diesem Anlass erneuerte Bundeskanzler Merz per Videobotschaft die klare Haltung Deutschlands.
2: Heute, an diesem wichtigen Tag, gilt ganz besonders: Wir stehen fest an der Seite der Ukraine.
1: Die EU genehmigte zum Unabhängigkeitstag neue Militärhilfen im Wert von mehr als 6 Milliarden Euro für den ukrainischen Kampf gegen Russlands Angriffskrieg. Der Klimawandel heizt die Weltmeere weiter auf. Jetzt am Wochenende lag die durchschnittliche Meeresoberflächentemperatur bei 21,1 Grad Celsius höher als der bisherige Rekord von März 2024. Das meldet der EU-Klimadienst Copernicus. Der sagt, dass der menschengemachte Klimawandel und auch das Wetterphänomen El Niño verantwortlich für die Rekordtemperatur sind. Die Füllstände der Gasspeicher sind niedrig, doch laut dem Bundeswirtschaftsministerium heißt das nicht, dass Gas im Winter knapp werden könnte. Man sei zufrieden mit der Befüllung der Speicher, heißt es. Die Energiebranche sieht das anders. Sie warnt, das Ziel, dass die Gasspeicher bis November zu 70% befüllt sind, sei immer schwerer zu erreichen. Ähnlich sieht's auch die Bundesnetzagentur. Erstrunden aus für die Würzburger Kickers im DFB-Pokal. Der Fußball-Drittligist hat gegen den favorisierten Bundesligisten 1. FC Köln mit 1:2 verloren. Eine Sensation ganz knapp verpasst hat Regionalligist Alt-Glienicke. Die Berliner unterlagen Bundesliga-Absteiger Wolfsburg mit 8:9 nach Elfmeterschießen. Nach Verlängerung hatte es 3:3 gestanden. Der Hamburger SV siegte 3:0 beim Drittligisten Verl.
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1: Erstmal ist es locker bewölkt, später in der Nacht kann es dann im Allgäu regnen bei 14 bis 7 Grad. Morgen kommen von Südwesten Regen und Gewitter, aber am Nachmittag kommt dann auch wieder mehr die Sonne raus. Dazu steigen die Temperaturen auf 21 bis 26 Grad. Am Mittwoch wird's schwülwarm, dazu wechseln sich Sonne, Wolken und ein paar Schauer und Gewitter ab.
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3: 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Geblitzt wird gerade in Königsbrunn in der Königsallee und in Augsburg in der Gabelsberger Straße. Fehlt noch was? Staus und Blitzer könnt ihr uns gerne per WhatsApp zuschicken an die 0821 50 242 26. 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
1: Erstmal ist es locker bewölkt, später in der Nacht kann es dann im Allgäu regnen bei 14 bis 7 Grad. Morgen kommen von Südwesten Regen und Gewitter, aber am Nachmittag kommt dann auch wieder mehr die Sonne raus. Dazu steigen die Temperaturen auf 21 bis 26 Grad. Am Mittwoch wird es schwülwarm, dazu wechseln sich Sonne, Wolken und ein paar Schauer und Gewitter ab.
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2: 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Geblitzt wird gerade in Königsbrunn in der Königsallee und in Augsburg in der Gabelsberger Straße. Fehlt noch was? Staus und Blitzer könnt ihr uns gerne per WhatsApp zuschicken an die 0821 50 242 26. Alle Blitzer findet ihr auf radioaugsburg.de.
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1: Geschmacks 1-0 und am Ende ist der Fußballgott war nicht bei uns leider.
2: Regionalligist Alt-Glienicke musste sich dem Zweitligisten Wolfsburg mit 8:9 nach Elfmeterschießen geschlagen geben. Der Hamburger SV gewann 3:0 beim Drittligisten Verl und Bundesliga-Aufsteiger Schalke siegte beim Halleschen FC aus der vierten Liga mit 5:2 nach Verlängerung.
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2: Es ist bewölkt und zum Teil windig bei uns in Bayern. Vor allem im Allgäu wird es später regnen. Die Temperaturen sinken auf 14 bis 7 Grad. Tagsüber von Südwesten her Regen und Gewitter, aber am Nachmittag kommt dann immer mehr die Sonne zum Zuge. Die Höchstwerte 21 bis 26 Grad.
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3: 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Geblitzt wird gerade in Königsbrunn in der Königsallee und in Augsburg in der Gabelsberger Straße. Fehlt noch was? Staus und Blitzer könnt ihr uns gerne per WhatsApp zuschicken an die 0821 50 242 26. 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
1: Es ist bewölkt und zum Teil windig bei uns in Bayern. Vor allem im Allgäu wird es später regnen. Die Temperaturen sinken auf 14 bis 7 Grad. Tagsüber von Südwesten her Regen und Gewitter, aber am Nachmittag kommt dann immer mehr die Sonne zum Zuge. Die Höchstwerte 21 bis 26 Grad.
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2: 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Geblitzt wird gerade in Königsbrunn in der Königsallee und in Augsburg in der Gabelsberger Straße. Fehlt noch was? Staus und Blitzer könnt ihr uns gerne per WhatsApp zuschicken an die 0821 50 242 26. 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
1: Ich bin Moritz Einzel. Finanzminister Klingbeil sieht im Iran-Krieg den Grund für gestiegene Zinsen für Staatsschulden. Nach einem Treffen mit deutschsprachigen Kollegen in Liechtenstein sprach Klingbeil von einer globalen Unsicherheit, die durch den Krieg von US-Präsident Trump im Iran ausgelöst worden sei. Die Renditen von Staatsanleihen waren zuvor auf Rekordniveaus hochgeschossen. Das macht die Aufnahme neuer Schulden teurer. Anlässlich des 35. Unabhängigkeitstags der Ukraine haben die westlichen Verbündeten dem kriegsgebeutelten Land den Rücken gestärkt. Die sogenannte Koalition der Willigen, an der auch Deutschland beteiligt ist, erklärte, die Ukraine müsse in ihrem Kampf

0: Schon im DFB-Pokal verpasst. Der Fußball-Drittligist hat sein Erstrundenspiel gegen den Bundesligisten Köln mit 1:2 verloren und das trotz Pausenführung. Würzburgs Torschütze David Abrangao bei Sky.
1: Ich finde auch, wir haben ein super Spiel gemacht in der ersten Halbzeit vor allem. In der zweiten Halbzeit haben wir auch gut gekämpft. Da hat man schon gemerkt, dass sie auch noch mal ein bisschen mehr, dass sie auch kräftiger werden, dass sie vielleicht auch eine bisschen bessere Fitness haben. Aber ich finde, wir haben es super gemacht und ja, zum Schluss hat es dann einfach auch das bisschen Quäntchen Glück gefehlt, finde ich.
0: Der Hamburger SV gewann 3:0 beim Drittligisten Verl. Regionalligist Alt-Glienicke verlor knapp mit 8:9 nach Elfmeterschießen gegen den Zweitligisten Wolfsburg. Und Regionalligist Hallischer FC unterlag Schalke 04 mit 2:5 nach Verlängerung.
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0: Es ist bewölkt und zum Teil windig bei uns in Bayern. Vor allem im Allgäu wird es später regnen. Die Temperaturen sinken auf 14 bis 7 Grad. Tagsüber von Südwesten her Regen und Gewitter, aber am Nachmittag kommt dann immer mehr die Sonne zum Zuge. Die Höchstwerte 21 bis 26 Grad.
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3: 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Geblitzt wird gerade in Königsbrunn in der Königsallee und in Augsburg in der Gabelsberger Straße. Fehlt noch was? Staus und Blitzer könnt ihr uns gerne per WhatsApp zuschicken an die 0821 50 242 26. Alle Blitzer findet ihr auf radioaugsburg.de.
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1: Es ist bewölkt und zum Teil windig bei uns in Bayern. Vor allem im Allgäu wird es später regnen. Die Temperaturen sinken auf 14 bis 7 Grad. Tagsüber von Südwesten her Regen und Gewitter, aber am Nachmittag kommt dann immer mehr die Sonne zum Zuge. Die Höchstwerte 21 bis 26 Grad.
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2: 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Geblitzt wird gerade in Königsbrunn in der Königsallee und in Augsburg in der Gabelsberger Straße. Fehlt noch was? Staus und Blitzer könnt ihr uns gerne per WhatsApp zuschicken an die 0821 50 242 26. Alle Blitzer findet ihr auf radioaugsburg.de.
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1: Ich bin Moritz Einzel. Trotz des Sommers zieht's gerade viele Menschen in die Kinos. Das liegt besonders an den beiden Blockbustern Spider-Man Brand New Day und Die Odyssey. 2026 könnte sich sogar zum stärksten Kinojahr in Deutschland seit der Pandemie entwickeln. Im ersten Halbjahr wurden rund 47,5 Millionen Tickets verkauft. Das waren fast 7 Millionen mehr als im Vorjahreszeitraum. Die Briefwahl ist sicher, das hat die Landeswahlleiterin von Sachsen-Anhalt Diekmann betont. Sie wies Spekulationen zurück, wonach die Briefwahl leicht manipulierbar sei. AfD-Co-Chef Chrupalla hatte zuvor Zweifel daran gesät, dass bei der Briefwahl alles mit rechten Dingen zugeht. Am 6. September wird in Sachsen-Anhalt ein neuer Landtag gewählt. Die AfD liegt in Umfragen klar vorne. Die Weltmeere waren am Wochenende so heiß wie noch nie. 21,1 Grad an der Oberfläche, das ist der höchste Wert seit Beginn der Messungen vor 47 Jahren, meldet der EU-Klimadienst Copernicus. Grund für diese Rekordtemperatur ist die Erderwärmung und das aktuelle El Niño-Ereignis im Pazifik. Im DFB-Pokal hat der hallische FC eine Erstrunden